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2: Im Studio Silas Quiring. Das WM-Finale ist komplett. Spanien trifft am Sonntag auf Argentinien. Die Südamerikaner setzten sich im zweiten Halbfinale am Abend gegen England durch. Superstar Messi legte in der Schlussphase gleich zwei Treffer auf und drehte das Spiel damit zum 2:1 Endstand. Die Argentinier haben damit weiter die Chance, als erstes Team seit über 60 Jahren den Titel zu verteidigen. Jetzt ist also alles angerichtet fürs große Finale. Das Endspiel gegen Spanien steigt am Sonntagabend in New York, New Jersey, inklusive fulminanter Halftime-Show. Perso und Reisepass sollen künftig online beantragt werden können. Unternehmen sollen von weniger Berichtspflichten profitieren. Die Bundesregierung hat ein großes Maßnahmenpaket zum Bürokratieabbau auf den Weg gebracht. Auch beim Arztbesuch soll Papier und Fax bald eine kleinere Rolle spielen. Überweisungen sollen zum Beispiel elektronisch ablaufen. Bundesdigitalminister Wildberger.
3: Wenn Sie teilweise Röntgenaufnahmen müssen, dann gibt es ja diese großen Umschläge. Wenn Sie ins Auto einsteigen, weil der so groß ist, setzen Sie sich drauf, dann haben Sie schon einen Knick. Ist ja der Wahnsinn. Und das Schlimmste ist, teilweise läuft man dann noch mit so einem Stick rum, wo dann die Röntgenbilder gegebenenfalls drauf sind. Ist auch von der Sicherheit nicht so richtig gut. Also all diese Dinge gehen wir jetzt an und gehören der Vergangenheit an. Also ich finde das eine Riesenerleichterung.
2: Fluch und Segen gleichzeitig. Das sind wohl TikTok, Instagram und Co. für Jugendliche. In einer neuen Studie sagen gut 80% der 14- bis 17-Jährigen, dass sie viel auf Social Media lernen. Mehr als 70% sagen aber auch, dass sie so von wichtigen Dingen abgelenkt werden. Die Schufa speichert offenbar Millionen alte Verbraucherdaten länger als bislang bekannt. Dafür nutzt die Auskunftei eine Art Schattendatenbank. Das zeigen Recherchen unter anderem der Süddeutschen Zeitung. Die Schufa meint, alles rechtens, die Infos seien für Tests. Verbraucherschützer warnen aber vor möglichem Datenmissbrauch. Pünktlich zu den Sommerferien haben die Spritpreise nochmal angezogen. Laut ADAC kosten Diesel und Benzin im bundesweiten Schnitt jeweils knapp über 2 Euro pro Liter. Das liegt vor allem an den gestiegenen Ölpreisen, aber auch die bevorstehende Reisewelle mag eine Rolle spielen, heißt es vom ADAC.
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4: Mit KI-Support. Wechselnd wolkig geht's gerade durch die nächsten Stunden. Dazu können im Norden anfangs vereinzelt ein paar Tropfen runterkommen. Die Temperaturen liegen aktuell zwischen 19 und 14 Grad. Tagsüber wird's dann warm bis heiß mit 26 bis 33 Grad. Erst Sonne und Wolken, später mehr Wolken und im Norden gibt's ab und zu Schauer.
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2: Im Studio Silas Quiring. Kurz konnten die Engländer träumen vom ersten WM-Finale seit 60 Jahren. Am Ende freut sich aber Argentinien. Die Südamerikaner entschieden das zweite Halbfinale am Abend mit 2:1 für sich. Vor allem in der ersten Hälfte herrschte aber eher noch Chancenflaute. Beide Teams beackerten sich gegenseitig. Kurz nach der Pause dann der Treffer für England. Dann drehte Argentinien aber Minute für Minute den Druck rauf, bis in der 85. der Ausgleich und in der Nachspielzeit der Siegtreffer fiel. Beide vorbereitet von Lionel Messi. Der trifft mit seiner Mannschaft also am Sonntag im Finale auf Spanien. Kanzler Merz hat die geplanten Einschnitte beim Unterhaltsvorschuss verteidigt. Das sei finanziell nicht mehr zu stemmen, sagte Merz bei der Sommerpressekonferenz in Berlin. Mehr von Jana Klonikowski.
3: Die Regierung will den Unterhalt für 16- und 17-Jährige nicht mehr vorstrecken, wenn ein unterhaltspflichtiges Elternteil nicht zahlt. Die endgültigen Planungen sind da aber noch nicht abgeschlossen, so Merz. Er verteidigte auch weitere Einschnitte, die durch Reformen auf die Menschen im Land zukommen. Ziel sei es immer, die Wirtschaft zu stärken. Generell hat sich Merz bei dieser Pressekonferenz sehr nüchtern präsentiert. Platz für Scherze, wie bei früheren Kanzler-Sommerpressekonferenzen, gab es nicht.
2: Mit einem neuen Maßnahmenpaket will die Bundesregierung der Bürokratie an den Kragen. Unter anderem sollen Gespräche mit dem Jobcenter künftig auch per Videocall möglich sein und E-Autofahrer brauchen die grüne Umweltplakette nicht mehr. Bundestag und Bundesrat müssen den Plänen noch zustimmen. Weltuntergangsstimmung in Toronto. Der Rauch von schweren Waldbränden in der Region ist bis in die kanadische Millionenmetropole gezogen. Deswegen leuchtet der Himmel dort jetzt orange und Toronto hat die schlechteste Luftqualität weltweit. Die Behörden rufen die Bewohner auf, in ihren Wohnungen zu bleiben. Jürgen Klopp wird womöglich schon nächste Woche offiziell als neuer Bundestrainer vorgestellt. Laut Kicker laufen die Verhandlungen zwischen DFB und Klopps jetzigem Arbeitgeber Red Bull nach Plan. Klopp soll als Nagelsmann-Nachfolger einen 4-Jahres-Vertrag bis zur WM 2030 bekommen.
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4: Mit KI-Support. Wechselnd wolkig geht's gerade durch die nächsten Stunden. Dazu können im Norden anfangs vereinzelt ein paar Tropfen runterkommen. Die Temperaturen liegen aktuell zwischen 19 und 14 Grad. Tagsüber wird's dann warm bis heiß mit 26 bis 33 Grad. Erst Sonne und Wolken, später mehr Wolken und im Norden gibt's ab und zu Schauer.
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2: Im Studio Silas Quiring. Das WM-Finale ist komplett. Spanien trifft am Sonntag auf Argentinien. Die Südamerikaner setzten sich im zweiten Halbfinale am Abend gegen England durch. Superstar Messi legte in der Schlussphase gleich zwei Treffer auf und drehte das Spiel damit zum 2:1 Endstand. Die Argentinier haben damit weiter die Chance, als erstes Team seit über 60 Jahren den Titel zu verteidigen. Jetzt ist also alles angerichtet fürs große Finale. Das Endspiel gegen Spanien steigt am Sonntagabend in New York, New Jersey, inklusive fulminanter Halftime-Show. Fluch und Segen gleichzeitig. Das sind wohl TikTok, Instagram und Co. für Jugendliche. Eine neue Studie hat sich mit dem Social-Media-Konsum von 14- bis 17-Jährigen beschäftigt. Jana Klonikowski berichtet.
3: In dieser Studie sagen 80%, dass sie viel auf Social Media lernen. Mehr als 70% sagen aber auch, dass sie so von wichtigeren Dingen abgelenkt werden. Viele fühlen sich durch Social Media mit anderen verbunden. Besonders Mädchen fühlen sich aber auch unter Druck gesetzt durch den Vergleich mit anderen. Knapp die Hälfte der Befragten sagt, dass sie Generationen, die ohne Social Media aufgewachsen sind, beneiden.
2: Der Überweisungsschein beim Arzt soll digital werden, der Perso künftig online beantragt werden können. Die Bundesregierung hat ein großes Maßnahmenpaket zum Bürokratieabbau auf den Weg gebracht. Auch Unternehmen sollen entlastet werden, indem zahlreiche Berichtspflichten wegfallen. Die Schufa speichert offenbar Millionen alte Verbraucherdaten länger als bislang bekannt. Dafür nutzt die Auskunftei eine Art Schattendatenbank. Das zeigen Recherchen unter anderem der Süddeutschen Zeitung. Die Schufa meint, alles rechtens, die Infos seien für Tests. Verbraucherschützer warnen aber vor möglichem Datenmissbrauch. Pünktlich zu den Sommerferien haben die Spritpreise nochmal angezogen. Laut ADAC kosten Diesel und Benzin im bundesweiten Schnitt jeweils knapp über 2 Euro pro Liter. Das liegt vor allem an den gestiegenen Ölpreisen, aber auch die bevorstehende Reisewelle mag eine Rolle spielen, heißt es vom ADAC.
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4: Mit KI-Support. Wechselnd wolkig geht's gerade durch die nächsten Stunden. Dazu können im Norden anfangs vereinzelt ein paar Tropfen runterkommen. Die Temperaturen liegen aktuell zwischen 19 und 14 Grad. Tagsüber wird's dann warm bis heiß mit 26 bis 33 Grad. Erst Sonne und Wolken, später mehr Wolken und im Norden gibt's ab und zu Schauer.
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2: Im Studio Silas Quiring. Kurz konnten die Engländer träumen vom ersten WM-Finale seit 60 Jahren. Am Ende freut sich aber Argentinien. Die Südamerikaner entschieden das zweite Halbfinale am Abend mit 2:1 für sich. Vor allem in der ersten Hälfte herrschte aber eher noch Chancenflaute. Beide Teams beackerten sich gegenseitig. Kurz nach der Pause dann der Treffer für England. Dann drehte Argentinien aber Minute für Minute den Druck rauf, bis in der 85. der Ausgleich und in der Nachspielzeit der Siegtreffer fiel. Beide vorbereitet von Lionel Messi. Der trifft mit seiner Mannschaft also am Sonntag im Finale auf Spanien. Kanzler Merz hat die geplanten Einschnitte beim Unterhaltsvorschuss verteidigt. Das sei finanziell nicht mehr zu stemmen, sagte Merz bei der Sommerpressekonferenz in Berlin. Mehr von Jana Klonikowski.
3: Die Regierung will den Unterhalt für 16- und 17-Jährige nicht mehr vorstrecken, wenn ein unterhaltspflichtiges Elternteil nicht zahlt. Die endgültigen Planungen sind da aber noch nicht abgeschlossen, so Merz. Er verteidigte auch weitere Einschnitte, die durch Reformen auf die Menschen im Land zukommen. Ziel sei es immer, die Wirtschaft zu stärken. Generell hat sich Merz bei dieser Pressekonferenz sehr nüchtern präsentiert. Platz für Scherze, wie bei früheren Kanzler-Sommerpressekonferenzen, gab es nicht.
2: Mit einem neuen Maßnahmenpaket will die Bundesregierung der Bürokratie an den Kragen. Unter anderem sollen Gespräche mit dem Jobcenter künftig auch per Videocall möglich sein und E-Autofahrer brauchen die grüne Umweltplakette nicht mehr. Bundestag und Bundesrat müssen den Plänen noch zustimmen. Weltuntergangsstimmung in Toronto. Der Rauch von schweren Waldbränden in der Region ist bis in die kanadische Millionenmetropole gezogen. Deswegen leuchtet der Himmel dort jetzt orange und Toronto hat die schlechteste Luftqualität weltweit. Die Behörden rufen die Bewohner auf, in ihren Wohnungen zu bleiben. Jürgen Klopp wird womöglich schon nächste Woche offiziell als neuer Bundestrainer vorgestellt. Laut Kicker laufen die Verhandlungen zwischen DFB und Klopps jetzigem Arbeitgeber Red Bull nach Plan. Klopp soll als Nagelsmann-Nachfolger einen 4-Jahres-Vertrag bis zur WM 2030 bekommen.
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4: Mit KI-Support. Wolkig geht's in den Morgen, erstmal bleibt's meist trocken, später kommen mehr Wolken dazu und vereinzelt kann's auch mal krachen mit Gewittern, zum Abend hin im Südwesten dann deutlich öfter und teils kräftig. Dazu wird's warm bis heiß, die Höchstwerte liegen bei 26 bis 33 Grad. Morgen Sonne und Wolken, ab Mittag viele Schauer und Gewitter, maximal 29 Grad.
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1: Melanie aus Bremervörde meldet uns: alles grau und nass in Niedersachsen. Ja, da oben hängt eine große, dicke Regenwolke. Ansonsten sieht's aber ganz gut aus. Also wie gesagt, im Norden ist es so ein bisschen bewölkter und da kann es auch regnen. Ansonsten aber wirklich viel Sonne gleich zum Start in den Tag. Temperaturen heute 22 Grad an der Nordsee, heiße 33 Grad am Oberrhein. Morgen wird's schwül für alle bei 22 bis 30 Grad. Verbreitet gibt's mehr Wolken und kräftige Gewitter. Am ruhigsten bleibt es vom Nordwesten bis Nordhessen und Südniedersachsen.
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2: Ich bin Dominik Schweiger. Guten Morgen. Nach dem Weltmeistertitel in Katar 2022 steht Argentinien wieder im Finale bei der Fußball-WM. Der Titelverteidiger hat das Halbfinale von Atlanta gegen England mit 2:1 gewonnen. Eigentlich waren erst die Engländer in Führung. Mit zwei späten Treffern hat Argentinien das Spiel aber noch gedreht. Im WM-Finale treffen die Argentinier am Sonntag auf den Europameister Spanien. Aus der SPD kommt weiter Kritik an dem Plan von Bundesfamilienministerin Prien, beim Unterhaltsvorschuss für Alleinerziehende zu sparen. Mecklenburg-Vorpommerns Ministerpräsidentin Schwesig hat im Spiegel gesagt, dass auch Alleinerziehende mit Kindern im Alter von 16 und 17 Kosten haben. Auch in dem Alter bräuchten Kinder Unterstützung. Für sie soll der Vorschuss nach Priens Plänen aber wegfallen. Man kennt das ja. Zum Jahreswechsel ist die Motivation auf Sport groß. Man schließt einen Vertrag im Fitnessstudio ab. Fürs Gewissen geht dann aber nicht hin. Manchmal ist es dann schwierig, aus diesem Vertrag wieder rauszukommen. Genau darum geht's heute vor dem Bundesgerichtshof. Thomas Brock berichtet.
3: Seit Wochen nicht beim Training, aber dennoch jeden Monat Beiträge zahlen. In Krisenzeiten wie diesen kann eine Kündigung durchaus sinnvoll sein. Aber so leicht wollen Fitnessstudios ihre Kunden auch nicht verlieren. Auf der Seite des Kündigungsformulars der Fitnesskette wird deshalb prominent auf die Möglichkeit hingewiesen, den Vertrag auch nur zu pausieren. Zu prominent meinen die Verbraucherschützer.
2: Seit Montag brennt es im Müritz-Nationalpark in Mecklenburg-Vorpommern und ein Ende ist noch nicht abzusehen. Inzwischen stehen fast 270 Hektar in Flammen. Hunderte Einsatzkräfte sind vor Ort. Noch am Vormittag soll Unterstützung aus Bayern eintreffen. Weil der frühere Truppenübungsplatz mit Altmunition belastet ist, kann die Feuerwehr nicht näher ans Feuer ran. Sie versucht stattdessen, von außen einzudämmen.
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1: Ich habe festgestellt, ich darf mir bei dieser Fußball-Weltmeisterschaft nichts wünschen. Diese Wünsche gehen immer nach hinten los. Es passiert immer genau das Gegenteil. Genau wie gestern Abend. Ich hatte gedacht, England macht das dieses Jahr. Aber nee, sie haben es wieder nicht ins Finale geschafft. Meine Güte. Egal, wir starten in den Donnerstag, in den vorletzten Arbeitstag der Woche. Machen Sie sich den ein bisschen hübscher mit Ihren Musikwünschen. Wenn Sie da was auf Lager haben, irgendwas Schönes, was wir vielleicht lange nicht gehört haben, dann sagen Sie gerne Bescheid. Sprachnachricht an die 0173 104 33 33. Ich wünsche Ihnen einen schönen guten Morgen.

0: Alle, die im Süden Deutschlands wohnen, werden sagen, hör mir auf mit Regen, ich kann ihn nicht mehr sehen. Und in der Mitte Deutschlands, da denkt man, Mensch, so 3 bis 4 Tropfen wären mal nicht schlecht. Das ist wirklich krass, oder? In diesem Jahr. Ich wünsche einen schönen guten Morgen mit Schwarzwaldradio. Und apropos Regen, meine kleine Nichte hat mich gestern gefragt, warum es bei Regen immer so merkwürdig riecht. Und das ist wirklich ganz spannend, warum wir Regen riechen können. Und das klären wir in 10 Minuten. Vorher aber unter anderem das hier.
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2: 16. Juli 1984. Die Pointer Sisters sind mit Jump neu in den Charts. Die Pointer Sisters sind die Schwestern Bonnie, June, Anita und Ruth. Die 4 Schwestern wachsen sehr religiös auf. Ihr Vater ist Prediger. Popmusik ist Teufelswerk, trichtert er seinen Kindern ein. Aber Gospel dürfen sie singen, sollen sie sogar. Und dort lernen sie ihre Liebe für die Musik kennen. Und wenn der Vater mal nicht im Haus ist, dann singen sie heimlich die Songs aus dem Radio mit. Und starten dann, als sie erwachsen sind, ihre Musikkarriere. Zuerst arbeiten die Schwestern als Background-Sängerinnen im Studio, zum Beispiel unter anderem für Alice Cooper oder den Blues-Rock-Sänger Elvin Bishop. 1973 dann bringen sie ihre erste eigene Platte raus und machen sich in der Disco-Musik einen Namen. Der große Durchbruch ist dann auch international 1982, I'm So Excited. Und 2 Jahre nach diesem überraschenden von 0 auf 100 Erfolg legen sie nach mit ihrem nächsten Hit, Jump.

0: Regen riechen? Das ist die Frage. Ich habe es gerade schon angekündigt. Meine kleine Nichte hat mich das gestern gefragt, wieso es immer so komisch riecht, wenn es draußen regnet. Und meine Kollegin Helen, die hat das für uns mal rausgefunden.
1: Dieser Geruch heißt Petrichor. Er entsteht, wenn Regentropfen auf trockenen Boden treffen und dabei Duftstoffe aus Erde und Pflanzen in die Luft wirbeln. Dazu kommt oft Geosmin, ein Stoff von Bodenbakterien, der diesen erdigen Geruch ausmacht. Vor Gewittern kann auch Ozon dazu kommen. Unsere Nase ist für diese Stoffe ziemlich empfindlich. Deshalb riechen wir Regen oft schon, bevor er richtig da ist.
0: Und jetzt riechen wir aber erstmal Sonnenschein. Katrina and the Waves, Walking on Sunshine, hier bei Schwarzwaldradio. Guten Morgen.

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12: Der Kai aus Roding in Bayern meldet uns einen sommerlichen Tagesstart. Oh, und das stimmt. Im Süden haben wir Sonne dabei. Da sind nur wenige Wolken unterwegs. Wir haben eine Gewitterwolke bzw. eine Regenwolke direkt um München herum, aber ansonsten ist da momentan nicht so viel los. Aus Richtung Südwesten kommen aber neue Regenwolken, die ziehen dann Richtung Nordosten und auch im Norden hängen so ein paar dickere Wolken. In der Mitte Deutschlands aber wirklich schön sommerlich. 33 Grad gibt's heute höchstens. Im Norden an der Ostsee 22 Grad Höchsttemperatur. Und wir gucken uns dann noch den Freitag an. Da haben wir bis zu 30 Grad auf dem Plan. Und es gibt morgen viele Wolken und verbreitet Schauer und Gewitter für alle.
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0: Oder haben wir vorhin über die Fußball-Weltmeisterschaftswünsche gesprochen? Und ich habe gesagt, das klappt bei mir nie. Also immer, wenn ich mir was ganz doll wünsche, wie gestern Abend, dass England gewinnt, klappt das nicht. Und passend dazu hat der Horst eine Nachricht geschickt.
1: Guten Morgen, Kathi, der Horst hier aus Dortmund. Wieder diese schöne, vertraute Stimme. Ja, da haben wir beide was gemeinsam. Mir geht das genauso mit dem, ne? Und dann hinterher klappt's nicht. Wie wär's mal mit dieser Chanté von Mélène Farmer? Das würde mir auch noch gefallen. Ich wünsche dir und den Schwarzwaldhörern einen schönen und sonnigen Tag.
0: Der Wunsch klappt, mein lieber Horst. Und apropos Wunsch, das geht natürlich auch in Sachen Zahnputz-Oldies. Also wir putzen ja immer gemeinsam die Zähne und dazu brauche ich Ihre Wünsche. Songs, die so 2 bis 3 Minuten lang sind, perfekte Zeit zum Zähneputzen eben, die schicken Sie bitte an die 0173 104 33 33. Das ist nämlich unsere WhatsApp-Nummer. So, und hier ist sie, die Mélène Farmer mit Désenchanté.
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0: Minuten zusammenbürsten. 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
2: Ich wünsche Ihnen einen schönen guten Morgen. Wir kommen zu unserem Zahnputz-Oldie und da geht es heute um große Sonnenbrillen. Ich liebe ja große Sonnenbrillen. Sie auch? Also, ich finde diese 60er-Jahre-Sonnenbrillen, diese riesigen Gläser, wo man so ein bisschen aussieht wie Puck, die Stubenfliege, richtig cool. So, und um genau diese Sonnenbrillen geht es in unserem Zahnputz-Oldie. Die hat nämlich John Fred in Florida gesehen. Also da waren ein Haufen Mädchen am Strand, die hatten alle so große Sonnenbrillen auf. Und für ihn sah das aus wie Verkleidung. Und deswegen ist diese Figur entstanden, Judy in Disguise. Also Judy mit einer Verkleidung. Hier ist John Fred and his Playboy Band, unser Zahnputz-Oldie.

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1: Auch am Wetter in Strausberg in Brandenburg, da gibt's nichts zu meckern, sagt die Anne. Dankeschön fürs Bescheid geben. Es sieht relativ gut aus. Ja, da gibt's ein paar Schleierwolken, aber ansonsten, der Regen ist weiter nördlich und weiter nordwestlich. Da haben wir wirklich noch dicke Regenwolken über Niedersachsen, über Schleswig-Holstein. Da kann es also noch ein bisschen nass werden. Weiter südlich sieht's wirklich gut aus. Da gibt's viel Sonne und im Südwesten auch heute wieder bis zu 33 Grad an der Nordsee. Um die 22 maximal. Morgen dann Schauer und Gewitter für alle und das bei 30 Grad für den Freitag.
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2: Ich bin Dominik Schweiger. Guten Morgen. Der amtierende Weltmeister Argentinien gegen den amtierenden Europameister Spanien. Das ist das Finale bei der Fußball-Weltmeisterschaft diesen Sonntag. Argentinien gewann sein Halbfinale gegen England mit 2:1 und das, obwohl der Titelverteidiger zwischendurch mit 0:1 zurückgelegen hatte. Für England um Kapitän Harry Kane vom FC Bayern bleibt nur das Spiel um Platz 3 gegen Frankreich. Schwarzarbeit, gefälschte Belege, Steuerhinterziehung. Das alles soll in Deutschland schwieriger werden. Wie? Dazu stellen Finanzminister Klingbeil und Justizministerin Hubich heute einen Aktionsplan vor. Unter anderem sollen Steuerbetrüger härter bestraft werden. Eine Selbstanzeige zum Beispiel soll nicht mehr automatisch Straffreiheit bedeuten. Die Pläne von Bundesfamilienministerin Prien, den Unterhaltsvorschuss für Alleinerziehende zu kürzen, kommen in der SPD gar nicht gut an. Mecklenburg-Vorpommerns Ministerpräsidentin Schwesig teilt in der Debatte auch gegen Kanzler Merz aus. Inwiefern, das weiß Diana Kramer.
3: Der Bundeskanzler und Ministerin Prien hätten die Lebenssituation von Alleinerziehenden und ihren Kindern nicht verstanden, sagte Schwesig dem Spiegel. Denn viele von ihnen wären trotz Arbeit auf den Unterhaltsvorschuss angewiesen. Diesen übernimmt der Staat bisher bis zum 18. Geburtstag des Kindes, wenn der Partner seiner Unterhaltspflicht nicht nachkommt. Laut Familienministerin soll das künftig nur noch bis zum 16. Geburtstag gelten.
2: Zu viel Hitze, zu wenig Regen. Seit Jahren wird's immer trockener bei uns. Und das wiederum lässt Seen, Flüsse und Bäche schrumpfen. Wie niedrig die Pegelstände wirklich sind, zeigt seit heute eine einheitliche Website, NIVIS. Dieses Niedrigwasser-Informationssystem soll helfen, Trockenheit früher zu erkennen und rechtzeitig gegenzusteuern. Besonders niedrig sind die Pegelstände aktuell in Bayern und Baden-Württemberg.
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2: Rafiki hält ein frisch geborenes Löwenbaby in die Luft, als wär's der neue Messias. Das hat doch jeder von uns mit seinem Haustier nachgespielt, oder? Der König der Löwen 1994. Und dann Mustafa, der König, der seinem Sohn erklärt, was der ewige Kreis des Lebens ist.
3: Sprich mir jetzt nach. Hakuna Matata.
4: Was?
5: Hakuna Matata. Es heißt keine Sorgen.
2: Scar, der fiese Onkel mit der Samtstimme und dem Dauergrinsen. So charismatisch, dass man fast vergisst, der hat ja einen Löwen ermordet.
6: Ja, seid bereit.
5: Für den Tod des Königs.
3: Wieso, ist er krank?
7: Nein, du Null, wir bringen ihn um. Und Simba auch.
8: Tolle Idee, wer braucht schon König?
9: Niemand, niemand, la la la la la.
5: Idioten, es wird einen König geben.
3: Aber du hast doch...
5: Ich werde König sein.
2: Simba, der kleine Angsthase, der alle Probleme mit Hakuna Matata wegsingt. Klappt nicht bei der Steuererklärung, aber er ist daran schuld, dass danach viele Katzen Simba getauft wurden.
3: Ich sehe es jetzt schon kommen.
5: Was?
3: Sie ist das A und O.
5: Wo?
3: Sie werden sich verlieben, glaub es mir. Dann sind wir nur noch zwei.
2: Der König der Löwen ist Shakespeare auf Serengeti. Laut Guinness Buch der erfolgreichste handgezeichnete Animationsfilm aller Zeiten. Nicht ganz unschuldig daran, der Titelsong von Elton John.

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Guten Morgen und wir lieben es doch alle, wenn wir irgendwas bestellen können und es ist am gleichen Tag beziehungsweise spätestens am nächsten Tag da, oder? Gut, mit den Klimaanlagen sah es in den letzten Wochen schlecht aus, aber ansonsten geht das doch bei Amazon relativ schnell, ne? Und heute hat Amazon Geburtstag. Heute vor 31 Jahren ist Amazon online gegangen und mein lieber Kollege Andi, unser lustiger Kollege Andi, der hat sich mal mit den Reklamationen bei Amazon beschäftigt. Und das ist sehr lustig. Das Ergebnis hören wir hier bei Schwarzwaldradio in 20 Minuten.

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2: Noch keine Sonne zu sehen, sagt der Thoralf aus Oberried hier bei uns in Baden-Württemberg. Die kommt dann noch. Also die Wolken verschwinden dann noch und es wird wieder richtig warm hier bei uns im Südwesten. Da gibt's nämlich bis zu 33 Grad. Wir haben zum Beispiel 22 Grad heute maximal an der Nordsee, 25 an der Ostsee und in Sachsen-Anhalt zum Beispiel maximal 30 Grad. Wird also wieder ein schöner Sommertag. Es kann morgen Schauer und Gewitter geben in ganz Deutschland und morgen wird es auch nicht mehr ganz so heiß. Für den Start ins Wochenende gibt es dann um die 30 Grad maximal.
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3: Mein Lieblingsplatz im Schwarzwald ist der Hühnersädel. Super zum Wandern, hat eine schöne Vesperstube, eine tolle Aussicht vom Aussichtsturm runter. Also wenn man von Ettenheim aus ins Tal reinfährt, ist man ungefähr nach einer Viertelstunde oben.
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0: Es soll ja Leute geben, die kriegen Päckchen von Amazon und wissen gar nicht mehr, was sie bestellt haben. Also ich habe wirklich Freunde, denen passiert das regelmäßig. Und es ist ja auch wirklich einfach, ne? Man kriegt da alles, vom Staubsauger bis zur Zahnbürste. Meine Mutter hat ja letztens ihre Wasserration, also ihre Mineralwasserration für den ganzen Monat gekauft. Es ist wirklich faszinierend. Amazon wird heute 31, also vor 31 Jahren ist Amazon online gegangen. Und was ja wirklich selten passiert, sind Reklamationen. Aber manchmal kommt eben auch tatsächlich Müll oder irgendwas Kaputtes. Und wie das dann ablaufen könnte, damit haben wir uns mal beschäftigt.
1: Willkommen beim Amazon Reklamationscenter. Wie kann ich Ihnen helfen?
0: Oh, ich habe keinen Bock mehr. Ich möchte was umtauschen.
1: Okay, was sind denn die bekannten Mängel?
0: Macht nachts komische Geräusche und riecht ein bisschen streng.
1: Ich finde Ihre angegebene Produktnummer nicht. Wie heißt denn das Produkt?
2: Harald.
1: Mhm. Und der Zustand?
2: Zurzeit nüchtern.
1: Okay, und was sonst noch?
2: Nur leichte Gebrauchsspuren und ein paar lockere Schrauben.
1: Hören Sie mal, haben Sie denn schon versucht, das Teil mal anzumachen?
2: Ständig, aber es reagiert nicht.
1: Ich verstehe. Wie lange besteht denn schon das Problem?
2: Boah, paar Jahre.
1: Mhm. Wiegt Ihre Retoure denn über 50 Kilogramm?
2: Ich würde sagen Übergewicht.
1: Alles klar, Ihre Rücksendung ist angemeldet. Wollen Sie denn einen Ersatz haben?
2: Ah nee, danke. Den bestelle ich auf eis.de.
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Es fehlt noch unser Spielchen für den Donnerstag. Natürlich, es fehlen noch Ihre 100 Schwarzwaldtaler und die gibt's selbstverständlich gleich zu gewinnen bei einem Google-Double. Lassen wir wieder einen Song übersetzen von Google und Sie erkennen dann, was es für ein Lied ist. So einfach. Und wir starten damit nach Nielsen und Everybody's Talking.

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3: Sperren Sie die Lausche auf, unser Google-Dubel klingt heute so.
4: 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Oh, ich sende ein S.O.S. an die Welt.
3: Kennen Sie mit Sicherheit das Lied. Was habe ich hier von Google übersetzen lassen? 100 Schwarzwaldtaler gibt es zu gewinnen. 0173 104 33 33, unsere WhatsApp-Nummer. Oder Sie rufen an 0800 504 33 33. Hören Sie nochmal genau hin.
4: 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Oh, ich sende ein S.O.S. an die Welt.
3: Welcher Song ist es?

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6: Regen auch gerade bei Suse in Plön in Schleswig-Holstein. Ja, da oben hängt eben die dicke, große Regenwolke, die sich ja bis rüber nach Wilhelmshaven und teilweise auch sogar nach Nordrhein-Westfalen zieht. Da haben wir auch noch ein bisschen was davon. Aber weiter südlich sieht's gut aus. Da gibt's Sonne. Temperaturen heute am Oberrhein bis zu 33 Grad, an der Nordsee 22, an der Ostsee um die 25 und in der Mitte Deutschlands um die 30 Grad. Morgen dann Schauer und

0: Gewitter für alle dabei. Also da ist überall was Nasses möglich und da kann es auch überall mal laut werden. Und das bei bis zu 30 Grad für den Start ins Wochenende.
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2: Ich bin Dominik Schweiger. Guten Morgen. 0:1 gegen England zurückgelegen, die Partie in der Nachspielzeit zu einem 2:1-Sieg gedreht und damit jetzt auf der Zielgeraden zur Titelverteidigung. Argentinien hat sich bei der Fußball-WM ins Finale gespielt. Damit kommt's am Sonntag in New York zum Duell zwischen Europameister Spanien und dem amtierenden Weltmeister Argentinien. England muss sich mit dem Spiel um Platz 3 gegen Frankreich zufrieden geben. Das ist dann am Samstag. Vorschülerinnen und Vorschüler, die in sozial und wirtschaftlich benachteiligten Gegenden leben, sind häufiger übergewichtig oder fettleibig. Das zeigt eine Studie des Robert-Koch-Instituts mit Daten von über 4 Millionen Kindern. Fast jedes 10. bis jedes 8. von ihnen war übergewichtig. Betroffen sind vor allem Kinder, die in der Großstadt oder auf dem Land leben. Dort gibt's weniger Sport- und Freizeitangebote. Hitzesommer machen Deutschland durstig und das Wasser wird knapp. Rund 80 Kommunen müssen, laut Deutschem Städtetag, mittlerweile in jedem Hitzesommer verbieten, Trink- oder Grundwasser uneingeschränkt zu nutzen. Die Forderung lautet deshalb, wenn Gewerbe, Industrie und Landwirtschaft das Wasser für wirtschaftliche Zwecke nutzen wollen, sollten Bund und Länder dafür Gebühren verlangen. Die Deutsche Welthungerhilfe hat letztes Jahr etwas mehr Geld für humanitäre Projekte locker machen können. Gut 348 Millionen Euro wurden für die Bekämpfung von Hunger und Armut ausgegeben. Das sind gut 800.000 mehr als noch 2024. Am meisten Geld ist dort im Jahresbericht in Projekte im Südsudan, dem Sudan und der Ukraine geflossen.
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3: Mehr Einsamkeit, als ein Mensch ertragen könnte, rette mich, bevor ich der Verzweiflung verfalle. Oh, ich sende ein S.O.S. an die Welt.
0: Das ist unser Kugeldubel. Und wenn Sie wissen, was das für ein Song ist, dann haben Sie sich vielleicht schon 100 Schwarzwaldtaler verdient. So einfach ist das nämlich. Bisschen Glück gehört auch dazu. Und zwei Telefonnummern. Einmal unsere WhatsApp-Nummer 0173 104 33 33 oder die 0800 504 33 33. Es gibt wie immer 100 Schwarzwaldtaler zu gewinnen. Ich drücke Ihnen die Daumen.

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2: Wer möchte mir sagen, was das hier für ein Song ist?
3: Mehr Einsamkeit, als ein Mensch ertragen könnte, rette mich, bevor ich der Verzweiflung verfalle. Oh, ich sende ein S.O.S. an die Welt.
2: Und ich hoffe, der Heinz ist nicht verzweifelt und hat jetzt die richtige Antwort.
4: Guten Morgen, Kathi. Hier ist der Heinz aus dem Selfkant. Ich vermute mal, das ist das Lied Message in the Bottle von den Police. Euch noch einen schönen Tag. Ciao.
2: Der Heinz hat's erfasst, jawohl. Das macht 100 Schwarzwaldtaler. Das war natürlich die richtige Antwort. Stuart Copeland, der Drummer von The Police, hat heute nämlich Geburtstag, wird 74. Deswegen habe ich den Song ausgesucht und den spiele ich Ihnen jetzt in einer ganz besonderen Version, in der Live-Version nämlich. Hier sind The Police.

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1: Liebe Grüße gehen nach Nordrhein-Westfalen, nach Duisburg zur Moni.
2: Guten Morgen. Ich hätte einen Musikwunsch. Wie wäre es denn mal heute mit Popcorn von Butter?
1: Na Moni, das kriegen wir doch hin. Popcorn, der Song stammt aber eigentlich gar nicht von Hot Butter, sondern von einem Mann namens Gershon Kingsley. Und der hat Ende der 60er mit einem brandneuen Synthesizer ein bisschen experimentiert und rausgekommen ist eben diese Melodie. Zum Hit gemacht haben es allerdings Hot Butter 1972.

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9: In Bernburg, in Sachsen-Anhalt bei Liese. Was für ein schöner Name. 21 Grad und Sonnenschein. Ja, da bleibt's auch schön in Mitteldeutschland. Da haben wir ganz viel Sonne dabei. Um die 30 Grad werden's da. Hier am Oberrhein kriegen wir sogar wieder bis zu 33 Grad. Ganz anders sieht's im Norden aus. Da haben wir relativ viele Wolken und da kann's auch Schauer und Gewitter geben. Und morgen haben wir die dann für alle am Start. Also morgen werden wir wahrscheinlich alle mal nass. Da gibt's Schauer und Gewitter überall in Deutschland. Und das bei bis zu 30 Grad.
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10: Für mich gibt es keinen schöneren Platz im Schwarzwald als hier die Aussicht auf den Dobel am Wasserturm jeden Abend, jeden Tag genießen zu können. Eine Aussicht über Philippsburg bis hin zu Speyer, wenn man genau hinschaut nach Heilbronn Richtung den Städten im Tal.
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Was gibt es Schöneres im Sommer, in den Sommerferien, als einen neuen Lieblingsplatz zu entdecken? Hier bei uns im Schwarzwald gibt es jede Menge davon. Solche Orte, an denen die Luft frisch ist, das Wasser plätschert und man der Hitze vor allen Dingen ein paar Stunden entkommt. Genau so einen Platz gibt's gleich wieder bei uns, Schwarzwaldradio unterwegs, hier in 10 Minuten.

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1: Manchmal muss das schönste Ausflugsziel gar nicht spektakulär sein, sondern einfach herrlich entspannen. Genau so ist das Monbachtal bei Bad Liebenzell. Hier plätschert der Monbach über helle Felsen, das Wasser ist glasklar und an heißen Tagen halten viele Wanderer sogar kurz die Füße hinein. Der schmale Wanderweg führt durch eine fast verwunschene Schlucht mit kleinen Brücken, moosbewachsenen Steinen und jeder Menge Natur. Kein Wunder, dass viele sagen, das Monbachtal gehört zu den schönsten Geheimtipps im Nordschwarzwald. Wer einmal dort war, versteht sofort warum.

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2: In Wuppertal bei Arnold, da sind es auch schon 20 Grad und die Sonne scheint. Das sieht richtig gut aus, schreibt er uns. Ja, und wir haben allerdings so ein paar Wolken, die auch Wuppertal noch erreichen könnten im Laufe des Vormittags. Die kommen nämlich aus Richtung Nordosten. Da dreht sich so ein Wirbel und ja, da bringt eben Schauer und Gewitter mit. In der Nordhälfte deshalb etwas durchwachsener, in der Südhälfte schön sommerlich und warm und heiß. 33 Grad am Oberrhein hier bei uns, ansonsten in der Mitte Deutschlands bis zu 30 Grad, an der Nordsee 22. Und morgen dann abwechslungsreicher für alle, ganz Deutschland kriegt ein paar Schauer und ein paar Gewitter ab. Und morgen am Thermometer 30 Grad.
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3: Ich bin Dominik Schweiger, guten Morgen. Ob Vorschülerinnen und Vorschüler in der Hochhausplatte oder auf dem Dorf aufwachsen, das alles macht sich auf der Waage bemerkbar. In sozial und wirtschaftlich benachteiligten Gegenden sind nämlich mehr Kinder übergewichtig oder fettleibig. Das geht aus einer Studie des Robert-Koch-Instituts hervor. Lea Matschulat hat die Infos.
4: Die Eltern haben wenig Geld oder achten nicht auf eine gesunde Ernährung. Der nächste Sportverein ist 3 Orte weiter und es gibt keinen Bus, der dorthin fährt. Gründe, warum schon Kinder zwischen 4 und 7 zu dick werden können. Der RKI-Studie zufolge hatten von den zwischen 2006 und 2024 eingeschulten Kindern knapp 9 bis gut 13% Übergewicht, bis zu fast 6% waren fettleibig.
3: In der europäischen Autoproduktion könnte in den nächsten 14 Jahren fast die Hälfte der Jobs wegfallen. Eine Studie des Fraunhofer-Instituts geht konkret von 730.000 gestrichenen Stellen aus. Letztes Jahr waren in der Branche europaweit rund 1,6 Millionen Menschen beschäftigt. Um möglichst viele Arbeitsplätze zu erhalten, empfehlen die Forscher, auf verschiedene Antriebstechnologien zu setzen. Und sie sind klar gegen ein Verbrennerverbot ab 2035. Die rechtsextreme Aktivistin Maler Svenja Liebig soll ihre Haftstrafe in einem Männergefängnis verbüßen. Das hat laut sächsischem Justizministerium die Leitung der Justizvollzugsanstalt Chemnitz entschieden. Liebig hatte 2025 den Geschlechtseintrag von männlich auf weiblich ändern lassen. Kritiker werten das als Provokation. Argentinien ist Spanien ins Finale der Fußball-Weltmeisterschaft gefolgt. Der Titelverteidiger gewann sein Halbfinale in Atlanta gegen England mit 2:1. Und das, obwohl das Team zwischendurch mit 0:1 zurücklag. Das Endspiel steigt dann am Sonntag in New York. Bereits einen Tag zuvor stehen sich Frankreich und England im Spiel um Platz 3 gegenüber.
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Hier ist Schwarzwaldradio. Guten Morgen. Ich wünsche einen schönen Donnerstag. Und jetzt schauen wir mal 41 Jahre zurück. Da wurde nämlich im Herzen von Tennessee ein Ort eröffnet, der bis heute ganz viel Herz, Musik und auch jede Menge Glitzer versprüht. Am 16. Juli 1985 hat Dollywood seine Tore geöffnet, der ganz persönliche Freizeitpark von Dolly Parton, mitten in den wunderschönen Smoky Mountains und ganz nah an dem Ort, an dem sie selbst aufgewachsen ist. Und für Dolly Parton war Dollywood nie einfach nur ein Vergnügungspark mit Achterbahnen und Fahrgeschäften. Es war eine Liebeserklärung an ihre Heimat, an die Menschen und an die Kultur, die sie geprägt hat. Die Idee dahinter, Besuchern nicht nur Spaß zu bieten, sondern ihnen auch die Musik, das Handwerk und die Geschichten dieser Region näher zu bringen, ist eigentlich wirklich schön. Und wer Dollywood besucht, vielleicht waren Sie ja schon mal dort, der merkt schnell, da geht's nicht nur um Adrenalin. Natürlich gibt's spektakuläre Achterbahnen und große Shows, aber genauso wichtig sind eben die traditionelle Musik, alte Handwerkskunst, Südstaatenküche und die Geschichten der Menschen aus den Smoky Mountains. Dolly Parton wollte eben einen Ort schaffen, an dem sich Besucher wohlfühlen, fast so, als wären sie zu Gast bei ihrer eigenen Familie. Besonders schön der Teil der Geschichte: Dolly Parton unterstützt mit Dollywood bis heute ihre Heimatregion. Über die Dollywood Foundation sind zahlreiche Projekte entstanden, unter anderem das bekannte Imagination Library Programm, das Kindern weltweit kostenlose Bücher zur Verfügung stellt. Wie schön, ich mag die Dolly sehr gerne. Und sie hoffentlich auch. Den Song, den ich jetzt spiele, hier ist Dolly Parton.

0: Machen Sie hier gerne mit, kann ich nur immer wieder sagen. 0173 104 33 33, das ist unsere WhatsApp-Nummer ins Schwarzwaldradio-Studio. Ein Wunsch kommt von David.
1: Ich würde mir gerne dann wünschen, Take Me Home von Phil Collins. Wäre schön, wenn ihr den spielt. Und ja, liebe Grüße an alle aus Berlin. Danke, ciao.

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Den habe ich ja auch schon ewig nicht mehr gehört. Die Spider-Murphy-Gang, wo bist du? Hier bei Schwarzwaldradio, ich wünsche einen schönen Donnerstag. Wir gucken schon mal aufs Fußball-Weltmeisterschaftsfinale am Sonntag. Da stehen ja nun die beiden Mannschaften fest, die da spielen werden. Spanien gegen Argentinien ist jetzt nicht so spannend, aber spannend sind die Musik-Acts, die da tatsächlich bei der Abschlussfeier auf der Bühne stehen werden. Da haben wir zum Beispiel Shakira, die dabei sein wird, Justin Bieber, BTS, das ist so eine K-Pop-Band, und die Queen of Pop wird auch da sein, Madonna, tatsächlich. Und hier ist sie mit

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11: Genau, und er ist wieder für euch da, eure Lieblingshits euch auf dem Gehörgang zu knallen. Ja, richtig. Die Schlager-Rallye, eure Hitparade, die ihr mit euren Stimmen gewählt habt, gibt's jetzt wieder 2 Stunden lang. Genauer gesagt die Top 30. Den ersten Song haben wir schon gehört, der im dritten Wochentakt sozusagen dabei ist, in der dritten Wertungswoche. Bürgermeister Markus, nicht verzagen, Markus fragen. Von der 12 ging es allerdings runter auf die 30. 8 neue Songs haben es in die Hitparade reingeschafft, 8 Neuvorstellungen rein in die Top 30, 8 natürlich dadurch raus. Tja, große Frage ist aber, gibt es eine neue Nummer 1? Oder ist die alte Nummer 1 immer noch dabei? Nino De Angelo und Marina Marx? Wir werden es erfahren in den nächsten beiden Stunden. Jetzt gibt's gleich erst den ersten Neuling oder die ersten Neulinge. Die Schlagerpiloten nämlich sind auf Koh Samui unterwegs und diesen Song

0: Haben wir gleich von 0 auf die 29 rein. Auf der 29 stand sie in der letzten Wertungswoche noch. Helene Fischer. Heute Nacht ihr Titel in der zweiten Wertungswoche. Ein Platz gestiegen von der 29 hoch auf die 28. Ja, und dann hören wir noch viel mehr Schlager. 28 Stück und einen volkstümlichen Song. Denn die volkstümliche Nummer 1 gibt's natürlich auch noch. Viel Spaß dabei in den nächsten beiden Stunden Schlagerrallye. Wünsche ich, und mit ich meine ich mich, Michael Klein-Luttmar.
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0: Helene Fischer in der zweiten Wertungswoche mit dabei. Ihr neuer Song heute Nacht. Von der 29 ging es einen Platz nach oben auf die 28.
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0: Ja, und dann sind wir natürlich auf Platz Nummer 27 angelangt. Ich hab's versprochen, 8 Neulinge haben es in die Hitparade reingeschafft. Einen ganz neuen Song haben wir schon gehört, nämlich die Schlagerpiloten und Koh Samui. 7 weitere Neueinsteiger kommen jetzt alle hintereinander. Tatsächlich, jawohl. Von den Plätzen 27 bis 21 sind alles Neulinge mit dabei. Und dann nix mehr. Dann sind alle Songs, die wir dann hören, drin geblieben in der Hitparade. Wahnsinn, oder? Ja, aber so ist es. Legen wir los mit der Neueinsteigerriege und Vincent Groß und den Estoriore Brasas. Jawohl, Brüder. Amore Mio, so heißt ihr Song, ganz neu rein. Mara Kaiser, ganz neu rein. Ich lass mich nicht mehr stoppen. Von 0 auf die 26. Mitch Keller, ganz neu. Das sind keine Tränen. Uta Bresan, die Liebe hat dich auserwählt, von 0 auf die 24. Mit Anni Perka feiern wir eine Fiesta del Sol, rein auf die 23. Tommy Fischer, neu rein auf die 22. Ich bin dein Kapitän in der 2026er Version. Und die höchste Neueinsteigerin ist Nicole Conring. Dich gönn ich mir, ihr neuer Song, ganz neu rein von 0 auf die 21. Also, legen wir los mit der Neueinsteigerriege hier in der Schlagerrallye. Ihr habt's verzapft, ihr habt sie alle reingewählt.
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0: Bei ihm gehen die Stars ein und aus. 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

0: Nicole Conring und ich gönne ich mir höchste Neueinsteigerin in dieser Woche dank eurer Stimmen ganz neu rein von 0 auf die 21.
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0: Und natürlich könnt ihr auch die neue Hitparade wieder wählen, wenn ihr ins Internet geht unter schlagerrally.de, dort nämlich auf Hitparade klickt und dann könnt ihr dort ganz bequem per Mausklick abstimmen. Abstimmungszeitraum immer von 0 bis 18 Uhr an dem Samstag, an dem auch die Schlager Rally zum ersten Mal in eurem Radio läuft. Schlagerrally.de, das ist die Homepage. Dort bitte auf Hitparade klicken. Und wie gesagt, Abstimmungszeitraum von 0 bis 18 Uhr. Jawohl, ja, und das habt ihr wieder zahlreich getan. Und deswegen gibt es sie, diese Top 30 heute. Angelangt sind wir auf Platz Nummer 20 und dort gibt es die nächste, die drin geblieben ist. 8 Plätze gestiegen, von der 28 hoch auf die 20. Laura Wilde und ihr Sommerfeeling in der 3. Wertungswoche. Mittlerweile schon in der 7. Wertungswoche ist er dabei. Von der 13 ging es allerdings runter auf die 19. Mario Steffen und Sansibar im Februar. Tiroler Schmäh dann auch wieder mit dabei. Von der 8 ging es runter auf die 18. C'est la vie, sein Song in der 3. Wertungswoche. Und ebenfalls in der 3. Wertungswoche mit dabei Graziano, neue Liebe, neues Glück. Von der 5 ging es allerdings runter auf die 17. Diese Songs hören wir jetzt noch. Genau. Und legen wir doch los mit richtig guter Schlagermusik, oder? Ja, die kommt jetzt von Graziano, Tiroler Schmäh, Mario Steffen und Laura Wilde.
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0: Graziano, neue Liebe, neues Glück in der Hitparade drin geblieben. Ihr habt ihn wieder reingewählt. Allerdings musste er ganz schön federn lassen. Von der 5 ging's nämlich runter auf die 17.
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0: Aber eben drin geblieben und er darf ja wieder hochgewählt werden. Jetzt abstimmen unter schlagerrallye.de. Jo, und damit sind wir am Ende der ersten Stunde angelangt. Es gibt aber noch natürlich zwei Songs. Die Plätze 16 und 15 spielen wir noch. Und mit dabei ist unser Mega-Dauerbrenner. Mittlerweile in der 33. Wertungswoche. Von der 6 ging es runter auf die 15, aber drin geblieben Stefan Dietl, Du tust so gut. Und Patrick Lindner ebenfalls drin geblieben, raus aus der Top 10, aber auf der 16 stehen geblieben. Von der 9 runter auf die 16 in der 3. Wertungswoche, wenn der Wahnsinn will. Diese beiden Songs hören wir jetzt noch und dann hören wir uns gleich wieder in der 2. Stunde, dann mit der Top 14 und natürlich auch mit der aktuellen Nummer 1 unserer kleinen volkstümlichen Hitparade, dem Bergecho in der Schlagerrallye. Also auf jeden Fall dranbleiben.
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2: Hallo, hier ist Patrick Lindner und ich begrüße

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1: Genauer gesagt, die Hitparade, die Top 30, die ihr mit euren Stimmen gewählt habt und natürlich auch wieder wählen könnt, ab ins Internet dafür schlagerrally.de. Ella endlich gestiegen von der 16 hoch auf die 14, ebenfalls gestiegen von der 22 hoch auf die 13, Benny und einfach weg. Achim Petri auch gestiegen hoch von der 23 auf die 12, mitten ins Herz und auch gestiegen die Amigos mit Matador mittlerweile in der 5. Wertungswoche von der 15 auf die 11. Tja, und damit sage ich herzlich willkommen zurück zur zweiten Stunde der 1351. Ausgabe eurer Schlager-Radio-Show. Die Schlager-Rallye mit der Hitparade ist zurück. Und ich wünsche ganz viel Spaß in den nächsten Stunden, beziehungsweise in der nächsten Stunde, also in den nächsten Minuten. Ja, ich glaube, ich nehme jetzt doch mal lieber wieder einen Schluck Kaffee. Ist besser so.
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0: Er lieferte seinen letzten Kampf, sie aber noch lange nicht. Nee, das neue Album steht in den Startlöchern. Die Amigos, Matador, euer Platz Nummer 11. Und damit gehen wir rein in die Top 10 der heutigen Schlager-Rallye. Ja, da sind wir angelangt. Ihr habt diese Titel dorthin gelegt und sie hat einen mega Sprung gemacht von der 27, nämlich hoch auf die 10. Ela Zuberi und Elastisch in der zweiten Wertungswoche. Er befindet sich mittlerweile in der 5. Wertungswoche. Sein neuer Titel steht allerdings auch schon wieder in den Startlöchern. Robin Mark, Tinte, sein neuer Song. Von der 14 ging's hoch auf die 9. Sophia Venus ebenfalls gestiegen. Nach Regen folgt Sonne und wie, ja, sie scheint ganz schön hell. Von der 19 nämlich hoch auf die 8 in der 3. Wertungswoche. Und die Zukunft wurde erfunden. Madeleine Rausch besingt es. Von der 17 ebenfalls hoch auf die 7. Also alle megamäßig gestiegen. Ihr habt die Hitparade ganz schön durcheinander gewählt. Könnt das natürlich wieder tun. Jetzt ins Internet schlagerrally.de. Dort auf Hitparade klicken und dann könnt ihr ganz bequem per Mausklick abstimmen. Jetzt gibt's wieder Schlagermusik, die ihr gewählt habt. Madeleine Rausch, Sophia Venus, Robin Mark und hier ist Ela Zuberi.
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0: Madeleine Rausch und Zukunft erfunden, das war Platz Nummer 7. Zukunft, das ist die Top 3 eurer Hitparade, die gibt's gleich. Vorher allerdings noch die Plätze 6 bis 4 und natürlich auch unsere kleine volkstümliche Hitparade. Aber hier sind erst die Plätze 6 bis 4. Genau, von der 24 ging's hoch auf die 4. 20 Plätze gestiegen. Uwe Busse schenkt jedem Tag ein Lächeln in der 2.0-Version. Ja, letztes Mal ging's ganz schön bergab, aber jetzt wieder bergauf. Von der 25 hoch auf die 5. Beatrice Egli und ihr Alibi in der 7. Wertungswoche mit dabei. Und ebenfalls wieder bergauf, Fantasy sie von der 18 hoch auf die 6. Wo schläfst du heute Nacht? Und hier sind sie dann, der Freddy und der Martin.
1: Hallo, ich bin der Freddy.
2: Hallo, hier ist der Martin.
1: Und wir sind Fantasy und wünschen allen Zuhörern von der Schlagerrallye alles Gute.
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0: Uwe Busse und Schenk jedem Tag ein Lächeln, das war euer Platz Nummer 4, kurz vor den Treppchenpositionen stehen geblieben.
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0: Und jetzt gehen wir mal raus aus der Schlager-Hitparade rein in unsere kleine volkstümliche Bergecho-Hitparade. Da stellen wir euch nämlich immer 4 ganz neue volkstümliche Songs vor in den Neuvorstellungen. Ja, und die treten immer an gegen die aktuelle Nummer 1. In der letzten Wertungswoche waren das 3K, die 3 Kärntner mit Giparura. Die Alpenrebellen, mir san am liebsten in die Berg. Die Draufgänger, mein Fan ist nicht da. Die Schürzenjäger, auf einmal ist Sommer. Sie sind angetreten gegen die aktuelle Nummer 1. Jawohl, zweimal war es schon. Andreas Hastreiter und seine Rosalie. Aber hat er es schon wieder geschafft? Hat er sich wieder durchgesetzt? Ja, tatsächlich. Schon wieder ganz, ganz oben auf dem Bergecho-Gipfel gelandet. Andreas Hastreiter, eure alte und neue volkstümliche Nummer 1. Er ist immer noch unterwegs in den Bergen mit seiner Rosalie.

0: Eure alte und neue Nummer 1, jawohl, er hat es wieder geschafft, Andreas Hastreiter und Rosalie. Ja, und wenn er wieder ganz, ganz oben bleiben soll, dann stimmt doch einfach für ihn ab. Geht ins Internet unter schlagerrallye.de, dort auf Hitparade klicken. Tja, und dann könnt ihr natürlich auch für die volkstümlichen Neuvorstellungen bzw. der Nummer 1 eure Stimme abgeben. Also, ab geht's ins Internet.
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0: Und wir sind jetzt angelangt auf den Treppchenpositionen eurer Schlager-Hit-Parade. Gehen wir nochmal schnell durch mit dem Schnelldurchlauf, oder? Die 30 mit Bürgermeister Markus und nicht verzagen Markus fragen. Auf der 29 die Schlagerpiloten ganz neu rein, Koh Samui. Helene Fischer heute Nacht. Auf der 28 Vincent Groß und die Estoriore Brothers Amore mit Mio auf der 27. Mara Kaiser, ich lass mich nicht mehr stoppen auf der 26. Mitch Keller, das sind keine Tränen, 25. Die 24 mit Uta Bresan, die Liebe hatte ich auserwählt. Anni Perker auf der 23 neu rein, Fiesta del Sol. Tommy Fischer auf der 22 neu, ich bin dein Kapitän in der 2026er Version. Nicole Konring, gönn ich mir auf der 21 neu. Die 20 mit Laura Wilde, Sommerfeeling. Die 19 Mario Steffen, Sansibar im Februar. Tiroler Schmäh, C'est la vie auf der 18. Graziano, neue Liebe, neues Glück auf der 17. Patrick Lindner, wenn der Wahnsinn will, auf der 16. Die 15, Stefan Dietl, du tust so gut. Ella Endlich, Cinderella auf der 14. Die 13 mit Benny, einfach weg. Achim Petri auf der 12, mitten ins Herz. Und Platz Nummer 11 belegt von den Amigos, Matador. Damit rein in die Top 10. Ela Zuberi auf der 10 mit Elastisch. Robin Mark, Tinte auf der 9. Sophia Venus, nach Regen folgt Sonne auf der 8. Sind wir schon auf der 7 angelangt mit Madeleine Rausch, Zukunft erfunden. Die 6, Fantasy, wo schläfst du heute Nacht? Beatrice Egli auf der 5, Alibi. Uwe Busse, schenk jedem Tag ein Lächeln. Die 4. Ja, und jetzt kommen sie, die Top 3. Wir vergeben Bronze, Silber und Gold. Beim letzten Mal ist er mit einem Titel ausgeschieden, der andere ist knapp drin geblieben. Jetzt ist er wieder gestiegen, die Fans sind wieder wach geworden. Von der 26 hoch auf die 3, André Busse, ich hab es dir doch gesagt. In der zweiten Wertungswoche ist er mit dabei. Und die Blue Jeans sind jetzt mittlerweile schon in der fünften Wertungswoche dabei. Es war knapp, aber sie sind wieder auf der Silberposition gelandet. Die Strandbar von Santa Daluz hören wir gleich. Ja, und dann gibt's die neue Nummer 1. Aber wer ist es? Wird gleich verraten. Gleich nach den Blue Jeans und hier ist André Busse.
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0: Der Sigi und die Manu, das muss man sich mal vorstellen, Newcomer des Jahres sozusagen als Jubiläumsträger, denn sie feiern ja in diesem Jahr ihr 40-jähriges Jubiläum, haben ihre erste Single auf den Markt geworfen und haben schon wieder Platz Nummer 2 in eurer Hitparade erreicht in der Schlagerrallye. Ja, und diese geht jetzt zu Ende. Das war sie nämlich, die 1351. Ausgabe. Jetzt fehlt natürlich nur noch eure neue Nummer 1. Er ist zwar schon in der 5. Wertungswoche mit dabei, hat es aber jetzt zum allerersten Mal nach ganz, ganz oben geschafft. Einen 80er-Jahre-Klassiker hatte er sich vorgenommen und eine neue Version rausgemacht. Eine deutsche. Ja, wer? Joey Hindle, er ist tatsächlich ganz, ganz oben. Es war knapp, hat knapp die Blue Jeans geschlagen, aber er hat es geschafft. Auf der 1 gelandet. Schwer zu erklären in Klammern Words. Joey Hindle hören wir jetzt noch. Und dann gibt's die nächste Schlagerrallye in der nächsten Woche dann wieder mit dem neuen Ohrenfutter. Alles nachlesen könnt ihr im Internet unter schlagerrallye.de. Ja, und tut mir bitte einen Gefallen, bleibt oder werdet gesund. Das sagt euer Moderator Michael Klein-Luttmar. Tschüssikowski!
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1: Wie könnte es anders sein? Herzlich willkommen bei Funky Town, the grooviest Radio Show in deinem Radio. 2 Stunden Good Old Funky Stuff und ein klein wenig etwas Neues. Am Mikrofon Thomas Krier. Hallo! Evelyn Champagne King heute am Anfang der Show. I'm in Love. Damals 1981 sowohl Nummer 1 der Soul Charts als auch der Dance Charts der USA. Schlechtes Wetter gibt es ja genug. Wir machen uns auf und gehen der Sonne entgegen. Walking into Sunshine, Central Line.

aus 1981. Ausgekoppelt wurde Walking into Sunshine, ihr wohl größter Hit. Apropos größter Hit, der größte Hit von den Cool Notes war Spend the Night. 2021 sind von diesem Track neue Mixe veröffentlicht worden. Spend the Night im Freedom Radio Mix, The Cool Notes.

0: Auch die Cool Notes kommen aus Großbritannien. Und da bleiben wir auch noch etwas. Nach dem Motto, alle guten Dinge sind drei. Noch eine Formation aus Good Old Britain. Und was für eine Heatwave. In der Band war auch der geniale Songwriter Rod Temperton zu Hause. Natürlich von ihm geschrieben. 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

vorhin hatten wir ja schon einen Track geschrieben von Rod Temperton. Und das war gleich noch einer. Und was für einer? Michael McDonald. Sweet Freedom. Cedar Garrett war bei den Back Vocals dabei und Sweet Freedom stieg 1986 bis Platz 7 der Billboard Charts. Jetzt geht's ins Jahr 1984. Breakdance ist angesagt. Der Soundtrack zum Film Breakin', Ollie and Jerry. Breakin', there's no stopping us.

Das Video zu Breakin' des Mostapenas besteht aus vielen zusammengeschnittenen Szenen aus dem Film Breakin'. Alle tanzen. Auch Jean-Claude Van Damme, wenn auch nur im Hintergrund. Sowohl beruflich als auch privat ein Team und Ehepaar. Ashford and Simpson, don't cost you nothing.

Ashford & Simpson. Die haben für viele, viele andere Künstler geschrieben und produziert. Hier haben sie auch mal selbst gesungen. Don't Cost You Nothing. Joyce Sims, 1987 hatte sie ihren großen Hit Come Into My Life. Ein paar Jahre später, nämlich 1994, kam Come Into My Life nochmal in ein paar Remix-Versionen auf den Markt. Da hören wir einfach mal rein. Come Into My Life, Joyce Sims im Parkside Late Night Club Mix. Selten im Radio zu hören, aber du hörst Funky Town, Where It's Happening.

Anfang bis Mitte der 80s hörte fast die gesamte Welt Musik aus Island. Die war auch noch größtenteils instrumental und es war Jazzfunk. Matt Sofort, die ihre Gartenparty ist weltberühmt. Bei Funky Town gab es die Mitternachtssonne von Matt Sofort. Midnight Sun. Es ist die einzige Hitsingle, die sie alleine geschrieben hat. Ich rede von Donna Summer. Dim All the Lights.

0: Der Letzte macht das Licht aus, hätte ich jetzt beinahe gesagt. Hat sie, wie gesagt, ganz allein geschrieben. Und eigentlich wollte sie den Track gar nicht selbst singen, war nämlich für Rod Stewart gedacht. Aber Donna hat sich dann doch anders entschieden und hatte selbst Erfolg mit Dim All the Lights 1979. Gleich startet die zweite Stunde Funky Town. Dann sind unter anderem dabei Tossin' and turnin', I wiggle in my sleep, that's all I do. Windjammer, Tossin' and turnin'. To my surprise, I realized the problem wasn't me. We were running with the night. Lionel Richie ist dabei mit Running with the Night. Und Gwen Guthrie, It Should Have Been You. Jetzt noch Barbara Mason mit Another Man. Bis gleich.
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Ja, das hast du fein gesagt. Zweite Stunde Funky Town. Schön, dass auch du mit dabei bist. Am Mikrofon Thomas Kreher, euer Mr. Funky Town. Den Anfang in der zweiten Stunde machten Linda und Cecil Womack, auch als Womack und Womack bekannt. Uptown war 1990 so ziemlich die letzte Single, mit denen die beiden in die Charts eingestiegen sind. In Deutschland Platz 43, in den Niederlanden Platz 28, höchste Notierung. In den USA hatten Womack und Womack leider keine Chartnotierung damit. Frische Musik jetzt aus Frankreich mit der Funky French League. Dancefloor Weapons Volume 2 ist ein Mini-Album mit 4 Tracks. Erscheinungsdatum 5. Juli 2021. Wir hören schon mal rein. Glad You're Here, The Funky French League.

Glad You're Here, dem kann ich mich nur anschließen. Basiert natürlich auf dem Track von Alphonse Mouzon. The Funky French League hat's geremixed. Das Ganze war der Young Pulse Rework im oder vom Album Dancefloor Weapons Volume 2. Gleich kommt nochmal frische Musik, jetzt aber erst einmal ein Funky Town Klassiker. Windjammer, Tossin' and Turnin'.

3 Alben und 10 Singles haben Windjammer gemacht. Ihre 4. Single ist ihre erfolgreichste. Gerade gehört bei Funky Town Tossin' and Turnin'. Neu produziert und dennoch im Stil der 80s, so könnte man die Musik aus dem Hause Sad Soul aus Bremerhaven bezeichnen. Anfang Mai 2021 erschienen David A. Tobin, Magic in Love. Ride off, ride off.

Das E-Gitarren-Solo stammt von Steve Lukather von Toto und im Background hat Richard Marx mitgesungen. Running with the Night, natürlich Lionel Richie. Coverversionen gibt es übrigens von Kool & The Gang, Latoya Jackson, Kenny Loggins, Sheila E. und Rihanna. Jetzt ein Klassiker von den OJs, I Love Music.

Yo Jays, I love music. Ich denke, das können wir alle hier in der Funky Town Gemeinde sagen. Sagt auch KK the Drummer. Der spielt schon 30 Jahre lang Schlagzeug. Von KK the Drummer ist im Frühjahr 2021 ein neues Album erschienen. Going Back to the Past heißt das. Da hören wir mal rein. Hier ist der Titeltrack.

KK The Drummer, Going Back to the Past, Titeltrack vom gleichnamigen Album. Wer Jazzfunk mag, der sollte sich auf jeden Fall mal mit diesem Album beschäftigen. So, jetzt kommt Rod, der lebt in Frankreich, stammt aber eigentlich aus Brazzaville im Kongo. Hier ist er mit Shake It Up, Do the Boogaloo.

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1: Sharon Redd, You Got My Love, Never Give You Up und Beat the Street. Gail Adams mit Love Fever und Your Love is a Lifesaver. Passion, Don't Stop My Love. Unique, What I Got is What You Need. Jeanette, Lady Day, Come Let Me Love You. Franche Jolie, Gonna Get Over You. Secret Weapon, Must Be the Music. Und D-Train mit You're the One for Me, Keep On und Music. Das war der Prelude Megamix Nummer 3, gemixt von Dimitri from Paris. Kurz vor Schluss der Show greifen wir nochmal in die Funky Town Rare Tracks Kiste. Zum Vorschein kommt Zebras, ein Studioprojekt, was nach einer Single wieder in der Versenkung verschwand. Die eine Single, die hören wir uns jetzt an. Zebras und Feel So.

0: fühlt sich ganz gut an. Feel so good, Zebras. Und das war's mal wieder mit Funky Town für dieses Mal.
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0: 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Heute noch Gwen Guthrie mit It Should Have Been You. Keep it funky, als a good time, sagt Thomas Kreher, euer Mr. Funky Town. Tschüss, bis zum nächsten Mal.

Hey, Once Upon a Time is back on the air again. Und heute ist es schon wieder so heiß. Wir haben den Sommer und wir haben heute die Tribute Songs. Und ich begrüße euch alle von der Nordsee bis zu den Alpen. Wobei ich gern an der Nordsee wäre, da ist es ein bisschen kühler. Hier haben wir schon wieder fast 35 Grad. Und wir haben heute die Tribute Songs. Das heißt, es gibt einige Erinnerungen an große Stars. George Harrison hat es gerade selber gemacht. Er hat nämlich erinnert an die Beatles, als sie ja berühmt waren. When We Was Fab. Und das war 1988. Und wir werden nachher noch an andere gute Musiker erinnern.

Ja, als da wäre zuerst Arthur Conway. Er lässt die ganzen Soul-Grüßen hoch leben. Das ist der Song Sweet Soul Music. Arthur Conway 1967 und 1969. Das waren dann die Doors mit dem Song Running Blue. Und an wen haben sie uns erinnert? An Otis Redding. Also, die zwei kommen jetzt als erstes

Ja, wir gucken mal in die 60er und da gab es ja den Tod von Buddy Holly und der Mike Berry hat in Großbritannien einen kleinen Hit draus gemacht. A Tribute to Buddy Holly, das kommt als erstes und dann ist auch noch Elvis Presley später verstorben und da hat ein Holländer, Danny Mirra, einen Song gemacht, der heißt I Remember Elvis Presley. Ja, ein ziemlich langer Song und hat auch einige Musiktitel von Elvis Presley reingebaut in den niederländischen Charts. Da kommt er nämlich her, war er Nummer 1, in Deutschland 10. Also zuerst A Tribute to Buddy Holly und dann I Remember Elvis Presley mit Danny Mirra.

0: Buddy Holly ist tot. Ja, das war am 3. Februar 1959 mit ihm starben im Flugzeug, das leider abgestürzt ist. Richie Valens und The Big Bopper. Ja, daran hat sich jetzt Mike Berry erinnert, hat einen kleinen Hitparaden-Hit in Großbritannien. Und jetzt kommen wir zu Elvis Presley. Der Song kam 1977 raus und am 16. August ist ja nun auch Elvis verstorben.
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0: I Remember, Elvis Presley. Das war der Song von Danny Mirra. Elvin Stardust hat sich nochmal an Buddy Holly erinnert. Der Song heißt I Feel Like Buddy Holly. 1984 hat er in UK immerhin einen Top Ten Hit damit gehabt. Und die berühmteste Zeile in dem darauffolgenden Song ist von Don McLean. Und zwar 1971 ist der Song rausgekommen und er sagte dann, The Day the Music Died, das ist der Hinweis auf den Tod von Buddy Holly in dem Song American Pie. Die zwei kommen jetzt hintereinander. Don McLean natürlich ein Riesenhit. 1971 Nummer 1 und überall in der Welt.
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In den Recherchen hatte ich dann gefunden eine englische Gruppe, die heißt House of Love. Und sie hatten mehrere Hits, unter anderem dieser Song, der erinnert uns auch als Tribute-Song The Beatles and the Stones. Das war immerhin ein Platz 36 in den britischen Charts. Hier kommen The House of Love.

Ziemlich Skurril ist eine Aufnahme von Ben Becker. Ich lese gerade, er hat ein LP gemacht 1997. Der Schauspieler Ben Becker. In unzähligen Tatort-Filmen hat er mitgemacht, aber er hat auch sehr, sehr gut Theater gespielt. Das habe ich hier in einem Goethe-Stück gesehen. Ben Becker hat sich an Brian Jones erinnert und das war 1997. Er nannte einfach den Song Brian Jones.

Ja, Ben Beckers Hommage an Brian Jones, der ist im Juli 1969 tatsächlich im Swimmingpool ertrunken unter etwas mysteriösen Umständen, bis heute nie ganz aufgeklärt. Eine Hommage. Und eine weitere Hommage ist von Bob Seger. Und der hat den Musiker Glenn Frey geehrt. Er war ja dann auch bei den Eagles, Glenn Frey, und ist im Januar 2016 verstorben. Und Bob Seger hat seinem Freund den Song gewidmet, den Glenn-Song.

0: Das meinte ich unter Tribute Songs, als ich das vorgeschlagen habe. Und ich hatte ja einige hier dabei. Das war ein Song von Bob Seger für seinen Freund Glenn Frey. Ja, und dann haben wir natürlich noch eure Wünsche. Und falls ihr noch was gefunden habt, könnt ihr das natürlich euch auch wünschen.
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0: Ja, und jetzt gibt's andere Musik. Der Carsten hat sich gemeldet mit einem Song von 1978 und Boston. Ein Song, den ich nicht kannte. It's easy, sagt Boston. Und dann kommt vom Jens, Me and Julio Down by the Schoolyard. Schöner Song. Und der war 1972 immerhin in den amerikanischen Charts. Und da ist das Wort Corona erfunden worden. Scherz am Rande.

0: Genau, und jetzt haben wir Senderansagen. Am Montag ist für euch da Andis Musikwelten um 18 Uhr mit Andreas Kage. Am Dienstag ist meine Sendung Once Upon a Time und Blues and More. Und die wird wiederholt am Mittwoch um 10 und am Mittwoch um 22 Uhr. Dann haben wir die Sendung von Petra Balzer. Petra Balzer hat eine Sendung Musikbox um 18 Uhr. Am Donnerstag kommt Backbeat, fängt schon um 17 Uhr an bis 20 Uhr mit dem Jens. Am Freitag haben wir den Gerd mit seiner Star Hits and Hits Sendung. Am Sonntag haben wir alle zusammen nochmal mit Lazy Sunday von 18 bis 20 Uhr. Und das wird dann hier veröffentlicht. Und außerdem wird die Sendung ebenfalls noch gespielt bei Radio Northie International am Donnerstag um 16 Uhr. Radio Northie International, Once Upon a Time von 16 bis 18 Uhr müsst ihr unbedingt einschalten. Und wir sind froh, wenn ihr dabei seid.
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0: Ja, der wunderbare Paul Simon, gewünscht vom Jens, dankeschön. Me and Julio down by the schoolyard, seine Erinnerung wohl an die Schulzeit, sehr lustig gespielt. Und jetzt haben wir noch einen Wunsch vom Gerd. Giorgio Moroder kam mit seinem allerersten Hit, Looky Looky, in die German Hitparade. Und dann für die Petra, Stumbling In, ebenfalls in German in den Charts gewesen. Chris Norman and Susie Quattro, die zwei spielen wir jetzt hintereinander. Zunächst mal Looky Looky.
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Giorgio Moroder, jetzt habe ich ja nochmal nachgelesen, kommt aus Südtirol, sondern er hat die Disco-Welle vorangetrieben, vor allem in Europa, auch in den USA. Donna Summer produziert mit Hot Stuff und Bad Girls, er hat Irene Cara produziert, er hat Filmmusiken geschrieben, er hat Musik geschrieben für die Olympischen Spiele in Atlanta. Ja, das war Giorgio Moroder. Und jetzt Stumbling In.

wir sind in der zweiten Stunde angekommen mit einem harten Song. Hey Brett, you know what time it is. Von, gewünscht vom Gerd Zerres aus dem Jahr 2009. Die amerikanische Rockband Cracker hat er sich gewünscht. Da haben wir sie eben auch gespielt. Und wir kommen jetzt gleich zum nächsten Wunsch. Davor werde ich euch nochmal sagen, nächste Woche nochmal 1976. Danach wird es wahrscheinlich ein, zwei Wiederholungen gehen, weil ich nochmal ins Krankenhaus muss. Also 1976, das ist 50 Jahre her. Da haben wir dann Musik von euch, die wir raussuchen. Ansonsten freue ich mich, dass ihr immer dabei seid. Und Lepschi hat sich natürlich von der allerneuesten Rolling Stones LP einen Song gewünscht. Covered in You heißt der. Ist nicht die Single-Auskopplung, aber Lepschi in Prenzlau. Grüße dorthin, wünscht sich immer schönen Song von den Rolling Stones. Der kommt jetzt gleich.

0: von der allerneuesten LP von den Rolling Stones, gerade erst erschienen am 10.7. Covered in You für den Lepschi.
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0: Und wir haben eine Reihe von Musikwünschen. Der erste ist von der letzten Woche, kam ein bisschen spät rein, für den Harry. Grüße dich, Harry. Aber diesmal kommst du dran mit Senor Tales of Yankee Power. Ein Song aus dem Album 1978. Spielen wir jetzt für dich.

Glückwünsche werden natürlich auch entgegengenommen. Bitte immer rechtzeitig für Blues and More oder für Once Upon a Time auf der Wunschbox von Star Club Radio. Ja, und dann spielen wir natürlich für euch die Wünsche. Nächste Woche kommt dann auch der Song und die Musik für das Jahr 1976, das ist 50 Jahre her. Und da könnt ihr euch immer was dazu wünschen. Gleich kommt jetzt ein Wunsch für die Carola Zerres. Sie mag auch, wie auch die Christiane, die Susan Tedeschi Band und Derek Trucks. Midnight in Harlem. Eine Live-Aufnahme für euch kommt jetzt.

0: Warren Haynes und guitar and vocals.
1: Und es geht gleich weiter mit Wünschen. Mark Knopfler und The Notting Hillbillies war eine LP, die aufgenommen worden ist 1998 und hat 1990 dazu geführt, dass schöne Aufnahmen rausgekommen sind hier. Und unter anderem Steel Rail Blues, und das ist für die Christiane in Rüsselsheim. Grüße dich, hier kommt Steel Rail Blues.

Ja, Mark Knopfler and the Notting Hillbillies mit Steel Rail Blues. Und es geht weiter mit einem Race. Die Petra hat gesagt, ja, irgendwie 1968 ist die Gruppe The Gun rausgekommen. Sie hatten einen schönen Song gemacht, der heißt Race with a Devil. Das war 1968 immerhin ein Platz 8 in den britischen Charts. Für die Petra, grüße dich. Und dann kommt der Walter Brunig, hat sich gewünscht, die Gruppe Bloodwind Pick mit dem Song Summer Day. Und der kommt jetzt für dich, Walter Brunig, davor, für die Petra. Dann lassen wir doch mal den Devil rennen.

Ja, und dann wurde er noch tierisch. Der gute Mick Abrams war das mit seiner Band Bloodbin Pig. Wir haben den nächsten Song und der ist wieder ein Tribute-Song von Eric Burdon. Er erinnert uns daran, dass es keine Musik mehr gibt von Elmore James. Und das war 1982. Und es geht danach weiter mit einem Wunsch. Noch einem jedenfalls, den für den Jens. Der hatte vorgeschlagen, nochmal Alvin Lee in 10 Years After zu spielen. Lost in Love. 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

Elvin Lee mit 10 Years After. Und der Song hieß Lost in Love. Und jetzt haben wir nochmal Musik von Alice Bailey. Den wollte ich letzte Woche schon mal spielen, aber jetzt hat er gepasst mit Howlin' Wolf, Tribute to Chess Records. Erinnerung nochmal an die tolle Blueszeit. Hier kommt Alice Bailey. 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

0: Wunderbar, Alice Bailey, die tolle britische Sängerin, Blues-Sängerin, hat sich erinnert an Chess Records und an Howlin' Wolf. Das war ja auch wirklich nicht zu überhören.
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0: Ja, und dann haben wir jetzt noch eine ganz neue Aufnahme von Van Morrison, hat eine neue LP gemacht in seiner irischen Heimat mit Rock and Blues and Swing. Hier kommt der Song Ain't That a Shame, Van Morrison.
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Ja, das war's mal wieder in der Hitze von Rüsselsheim. Schöne Grüße aus Rüsselsheim. Und wir hatten Blues and More and Rock and Tribute Songs vor allem. Und ich denke, ihr habt eine bunte Mischung euch zusammen gewünscht. Ich habe auch ein paar Sachen beigetragen. Eric Burden war dabei, Alvin Lee, Mark Knopfler, Susan Tedeschi, Bob Dylan, Rolling Stones hier in der zweiten Stunde. Und das nächste Mal 1976. Unter anderem mit Slick, das habe ich mir schon vorgenommen. Und ich grüße nochmal alle, die sich hier was gewünscht haben, die in der Hitze durchgehalten haben. Und freue mich auf eure weiteren Wünsche das nächste Mal. Und dann schauen wir mal, wie es weitergeht. Ich wünsche euch, bleibt aufrecht, bleibt gesund. Das versuche ich natürlich auch. Am Schluss wahrscheinlich noch ein schönes Liedchen von Stefan Benecke. Der spielt allerdings instrumental und entlässt uns mit Lady Red Marple. So, bye bye.

Ich hatte wie jede Woche die Qual der Wahl für die Musikzusammenstellung und ich habe es wieder geschafft. Das Ergebnis gibt es jetzt in Teen Beat Damals Nummer 858. Moin, liebe Hörer, Gerd Musfert am Mikrofon. Ich freue mich, dass ihr wieder dabei seid. Und ein besonderer Gruß gilt all denen, die uns heute in der Urlaubs- und Ferienzeit vielleicht rein zufällig zuhören. Oh ja, ich habe auch heute die Sendeverantwortung. Fast hätte ich vergessen, es zu erwähnen.

Die eben gespielte Instrumentalaufnahme wurde 1959 veröffentlicht und auf dem Label aus Tennessee steht als Interpret nur B.B. und dahinter verbirgt sich B.B. Cunningham Jr. Das B.B. steht für Blake Baker und er stammt aus Jackson, Mississippi. Für richtig viel Geld wird die nächste Single auf Rock Highland 109 gehandelt. Da muss man für das Original schon mal $150 plus anlegen. Hier sind die Eldorados mit Johnny D. am Mikrofon und die Leadgitarre spielt Bob Henderson. Die Dame, von der sie singen, heißt Linda Lee. 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

Auch Bobby Fields and the Harmony 4 mit Girl from Tennessee auf REM Records aus Kentucky werden für $150 plus gehandelt. Den Guitarman gibt jetzt Al Casey. So heißt der Song. Alvin Wayne Casey ist am 17. September 2006 gestorben und Joanne Eddy-Fans wissen natürlich, dass es Al Casey war, der Joanne Eddy auf seinem Karriereweg ein gutes Stück begleitete. Ihm folgen Bobby Mitchell and the Toppers mit dem Buddy Knox-Hit Party Doll.

Teenage Cutie, Lucky Ray with Link and Doug Ray. Stardy 608 war die Aufnahme. So steht es auf dem Label der Single und dabei handelte es sich wohl um die Brüder Link, Doug und Vernon Ray. Come on, Baby, meint jetzt ganz im Stil seines Cousins Jerry Lee Lewis, Mickey Gilley. 1958 war das auf Dot Records die B-Seite von Call Me Shorty. Mickey Gilley ist am 7. Mai 2022 gestorben. Anschließend verkündet Sleepy LaBeef, I'm through. Es ist einfach zu Ende mit seiner Herzdame. Nun gut, es ist, wie es ist. Wir sind jedenfalls noch nicht am Ende. Wir haben noch nicht einmal Halbzeit.

Die eben gespielte Instrumentalaufnahme erschien 1959 auf dem Nugget-Label mit der Nummer 1006. Gespielt haben The Eden Rocks, Rocks, R-O-C-S. Und der Titel lautet The Eden Rock, jetzt aber Rock mit R-O-C-K. Aus welchem Bundesstaat die Platte stammt, steht leider nicht auf dem Label. Wir machen weiter mit King Victor und Boppin' Bobby Jean. 1959 hat Madison Records die Single in New York veröffentlicht. Und dann geht's zurück in das Jahr 1956 mit Ronnie Self und Three Hearts Later auf ABC Paramount.

Moin, liebe Hörer, Gerd Musfeld am Mikrofon mit der 858. Sendung Teen Beat damals. Ich wünsche gute Unterhaltung.

Stompin' Time nannte sich die Instrumentalaufnahme mit Terry Allen auf Hard Van Records aus Anaheim in Kalifornien. Das Erscheinungsjahr habe ich nicht ermitteln können. Gehandelt wird die Single laut Discogs für rund $150 plus. Jack Scott singt Go Wild Little Sadie als Single 1976 auf Pony 6063 20B erschienen. Clyde Stacey singt dann I Sure Do Love You. Bullseye Records hat den Song 1958 veröffentlicht. Das Label war in Milwaukee im Staate Wisconsin angesiedelt.

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1: Rough Tough Man war das mit Dan Curtis. 1959 veröffentlichte Cliff Records in Texas die Aufnahme. Bei uns auch auf einem Sampler von Bear Family Records mit der Nummer 16288 zu haben. Etwas verwirrend ist, dass er die Single davor, Rock'n'Hall, unter dem Namen Butch McClary veröffentlichte. Bei uns auf der Buffalo Bob CD 55165 zu finden. Sein offizieller Name lautete Don Curtis McClary. Den Gitarrock singen und spielen jetzt Bill Flagg and his Rockabillies aus Waterville im Staate Maine stammt Bill Flagg. Auf dem Tetra-Label in New York erschien die Aufnahme 1956 und mehr als sechsmal ist sie bei uns auf Compilations bei Buffalo Bob, Collector oder auch Lucky zu finden.
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Chuck Harrod aus Louisville in Kentucky war das und begleitet wurde er von The Untaters featuring Sammy King. So steht es auf dem Label und bevor ich es vergesse, They Wanna Fight lautete der Titel. Charlie Feathers war vor dem Jingle zu hören mit When You Come Around. Einige seltene Aufnahmen habe ich noch auf meinem Zettel, zum Beispiel Dick Laurie mit Wild-Blooded Woman vom Columbia-Label in New York aus dem Jahr 1958. Ab 1956 machte er Aufnahmen als Dick Glaser. Richard Eugene Glaser war sein richtiger Name und er stammte aus Canton in Ohio. Im Jahr 2000 ist er gestorben. Weiter geht es dann mit Jim Johnston and the Starlighters und dem Mean Woman Blues. Gefühlt die 100. Version des Songs.

Mir gefällt diese Version von Shaken All Over mit dem Australier Johnny Chester. Ich habe ihn bereits in früheren Sendungen mit seinen Jay Woods gehabt, so dass ich davon ausgehe, dass auch diese Aufnahme bekannt war. Aus der Sendung geht es jetzt mit dem Peter Gunn Theme, kennt ihr natürlich mit Duane Eddy. Aber heute habe ich eine Saxophonversion mit Clarence Clemons aus dem Film Porky's Revenge aus dem Jahr 1985. Und Clarence Clemons gehörte zur E Street Band von Bruce Springsteen.

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1: Hallo aus Tauschers Plattenkiste, sagt der Alex. Diesmal geht es um einen großen Teil von uns Menschen, ein sehr großer Teil, etwa 50%. Hier und da sicher ein halbes Prozent mehr oder weniger. Stark soll dieser Typ von Mensch sein, oft auch mächtig und alles andere, das werden wir hören. Beim Mann, also es geht um den Mann in der Musik und weil es ja so viele Männer gibt, schöne wie hässliche und nette wie unfreundliche, ist das hier nur der Anfang. Also viel Spaß jetzt, Mannlieder aus meinem Archiv.

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0: Ja, da hatte er sein volles Können gezeigt, so viele Charaktere zu spielen. Ein Mann für alle Fälle, Harald Juhnke. Ich gebe es zu, vor ein paar Tagen, da legte ich beim längeren Autofahren eine CD ein und da war dieses Lied drauf und ich habe es gleich mehrfach gehört, ein paar Mal vor und zurück gespult. Ja, ich habe es länger nicht gehört und ich finde es so schön einfach. Ja, und deswegen dachte ich mir, diese Platte musst du unbedingt mal hier auflegen in der Sendung. Und zum Glück gibt es ja auch von Harald Juhnke nicht nur dieses eine Mannlied, es gibt noch ein anderes. Unter anderem auch das hier, genauso köstlich.
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Der Mann, dem die Zukunft gehört. Der Hausmann vom Dienst. Er hat in diesem Lied nicht über sich selbst gesungen, nein, seine Frau hat es damals öfter anders erlebt. Harald Juhnke von einer Platte, die unser lieber Plattensammler Thorsten Danauer vor längerer Zeit mal entstaubt hatte und auch digitalisiert hatte. Und ich bin mir sicher, demnächst kommt wieder mal ein schönes Plattenpaket von ihm, von Thorsten. Wenn ich mir da was wünschen könnte, Thorsten, Fitzmann oder Rosenthal oder Kuhlenkampf. Aber lass dich nicht jagen, lieber Thorsten. Ist ja nur so als Inspiration gedacht gewesen. Für uns hier, für Sie alle in Tauschers Plattenkiste, der Kultserie auf dieser Welle.

0: Chim Chimmery, Chim Chimmery, der Mann auf dem Schornstein aus dem Musical Mary Poppins. Da gibt es hier einige Ohrwürmer drin. Mit einem Teelöffel Zucker fällt mir das spontan ein. Ja, über das heutige Hauptmotiv in der Musik, da muss ich gar nicht so viel sagen. Nein, schließlich begegnet es uns sehr häufig, dieses Objekt. Sehr, sehr häufig und oft auch in uns selbst drin, auch bei mir hier. Also lassen wir andere über dieses Wort singen und das taten viele schon, vor Jahrzehnten auch. Ich habe nun auflegen eine sehr alte Platte und zwar aus dem Jahr 1938. Peter Igelhoff.
1: Dieses Lied heißt Susanne, es ist ein kleiner Liebesroman. 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
1: 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Ich lege gleich noch so eine weitere Nostalgie-Knisterscheibe auf, eine ganz alte Aufnahme mit Bernhard E.T. und seinem Tanzorchester. Bernhard E.T., er wurde 1898 geboren, also im vorvorigen Jahrhundert in Kassel. Da, Sohn eines Friseurs, erhielt er seine musikalische Ausbildung am Louis-Spohr-Konservatorium in Kassel. Das Geld verdiente er sich, indem er ja mit zwei anderen Musikern in Kasseler Weinstuben aufspielte. Nach 1919, also nach dem Ersten Weltkrieg, trat er mit seinem Salon-Trio E.T. im Garmischer Hotel Alpenhof auf, also in Garmisch-Partenkirchen. Und von da zog er ja in den sogenannten

0: berühmten goldenen 20er Jahren, wohin man musste, nach Berlin. Denn da eben tobte das Leben in Berlin. In Berlin wurde Bernhard Eté im alten Borstenclub engagiert, nahm da auch die ersten Platten auf und spielte später im Hotel Reichsadler, wieder in Bayern, in München. Aus diesem Hotel übertrug übrigens das Radio damals erstmals seine Musik. Und es dauerte nicht lange, bis er auch im legendären wiederum Berliner Voxhaus im Radio zu hören war und da spielte. Und als die Filme langsam Töne bekamen, da spielte Bernhard Eté mit seinem Orchester auch in mehreren Streifen mit. Die Vita, ich gebe es zu, ist noch viel, viel länger, aber jetzt wartet er hier schon sehr, sehr geduldig, der Refrainsänger, auf seinen Einsatz.
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Junger Mann aus gutem Haus sucht eine solide Frau. Bernhard E.T. mit seinem Tanzorchester. Ja, junge Männer suchen Frauen, junge Männer lieben die Liebe besonders intensiv. Und Sophia Loren stellte einmal fest, die Fantasie des Mannes ist die beste Waffe der Frau. Hat sie sicher auch selbst ab und zu mal genutzt, diese Weisheit. Noch intelligenter ist wohl das, was Clint Eastwood einmal sagte. Ich glaube, ein Mann will von einer Frau das Gleiche wie eine Frau von einem Mann. Respekt.

schön zwingig. Das Tanzorchester des damals Ostberliner Rundfunks unter Günter Gollasch mit der Komposition Der Mann meiner Träume. Na, dieses Attribut verlange ich von Ihnen nicht, meine Damen und meine Herren.

0: gut.
1: Ich bin einfach super gut, denn Millionen Frauen lieben mich, hat er auch mal behauptet. Karl Dall, ich bin der Mann, von dem man träumt. Vielleicht zielte er ja in diesem Lied auf seinen Charme ab, auf seine Witzigkeit oder gar auf sein Bankkonto, sein Vermögen. Es muss ja nicht immer nur das Äußere sein, womit die Männer werben dürfen und auf was die Frauen stehen. Geschmackssache ist sicher auch der Bart, also der coole Drei-Tage-Bart ist ja wieder sehr in Mode gekommen seit einigen Jahren schon, gerade auch bei jungen Männern. Zu einem sportlichen, hübschen Gesicht passt das auch, bei anderen vielleicht weniger. Bärte sind ja auch mitunter ein Hindernis beim Küssen, aber nicht für diese Frauen hier.

Wo ist der Mann mit dem Bart? Vivi Bach. Eine Erinnerung an diese dänische Schauspielerin, Fernsehmoderatorin und vor allem Schlagersängerin. 1939 in Kopenhagen geboren, sie starb im Jahr 2013 auf Ibiza. Ihr Leben hatte so viele Seiten beschrieben und eine ganz wichtige ist die gemeinsame Zeit mit Dietmar Schönherr, der ja im Jahr darauf von dieser Bühne ging. Und im Laufe unserer Serie ist es so, es werden leider die Namen derer, an die wir erinnern, immer mehr und mehr, aber wir erinnern ja gern daran, hier in Tauschers Plattenkiste, der Kultserie auf dieser Welle. Diesmal rund um den Mann, ob Sandmann oder der Lehmann.

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Dieser Pfiff musste noch mit drauf. Robert Kreis, heute Morgen unterm Wasser. 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Ich kann Ihnen nur wirklich empfehlen, meine Damen und Herren, wenn Robert Kreis mal in Ihrer Nähe auftreten sollte, gehen Sie unbedingt hin in eine seiner Revuen. Es ist einfach köstlich, es lohnt sich. Er schauspielt, er ist einfach lustig vom Typ her. Ein unvergesslicher Abend wird dies sein. Und wenn ich es ganz ehrlich anmerken darf, dann bietet er sogar noch etwas mehr als der sehr, sehr verehrte Max Raabe. Beide interpretieren ja diese frühen Schlager, also die Schlager der 20er, 30er Jahre, auf ihre Weise mit sehr, sehr stimmigen Arrangements. Aber wir hier, wir spielen auch gern mal die Originale von damals. Und da liegt nun auf eine Platte von Rudi Gotten, ein Künstler, der sehr jung starb im Jahr 1941. Da verstarb Rudi Gotten mit nur 33 Jahren, überraschend an den Folgen einer Blutvergiftung. Sein Grab auf dem alten 12-Apostel-Kirchhof in Berlin-Schöneberg, es erinnert an ihn. Und seine Musik hier bei uns auf einer alten Polydor-Platte hören wir ihn jetzt. Das war

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1: 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Rudi Gotten, was macht ein Mann nicht alles? Aus der Metropol-Operette Frauen im Metropol. Und auf dieser gleichen Polydor-Platte, da findet sich ein Duett von Rudi Gotten mit Elfi Meyerhofer.
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Lassen Sie Ihren Lautsprecher ruhig mal rauschen, bei uns ist es erlaubt. Ich suche einen Mann. Das war ein Mannlied für die schon etwas reiferen Hörer. Jetzt eines für unsere jüngeren Hörer, obwohl bei dieser Melodie hier, da sind auch die etwas Älteren durchaus mit dabei und sie können mitsingen bei dieser Musik.

sei unser Gast, der Abendgruß vom Fernsehfunk, der Sandmann, ja, der aus dem Osten, der so viel überlebt hat. Ein starker Mann mit Bart. Ja, und was lehrt uns das Leben? Sie sagt, er sei kein richtiger Mann, weil er nicht mal Skat spielen kann. Sie könnte nicht daran denken, ihm ihr Herz zu schenken. Erst müsse er Reichtum erringen, Ausstrahlung und Profil gewinnen. So, sagt er, nun wisse er es ganz genau. Sie wäre auch für ihn keine richtige Frau. Ja, so ist das manchmal so zwischen Männern und Frauen. Deswegen kommt hier jetzt der dritte Mann.

glaube, sie suchen ihn immer noch im Wiener Untergrund, den dritten Mann. Hier in einer sehr, sehr schönen Easy-Listening-Version von James Last, der dritte Mann. Hier ist der erste Mann in dieser Sendung, in der sie hoffentlich dranbleibt. Ich küsse ihn.

Ja, eine kurze Tagesentführung eines Mannes. Annette Humpe, ich küsse ihren Mann aus dem Jahr 1990. Das war Annette nach der NDW-Zeit, also Annette nach Humpe und Humpe und vor allem nach Ideal und vor Ich und Ich. Und ich muss es noch erwähnen, Dörf, ja, Dörf, die Formation 1983, nämlich als die Gruppe Ideal sich auflöste, da schrieb Annette Humpe für die Formation Dörf den Hit Kodo. Sagt Ihnen das was, Kodo? 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Schönster, wunderbarer NDW-Sound, mag ich sehr, dieses Lied. Und wir gehen jetzt mal noch ein paar Jahre zurück und treffen einen Mann, naja, der war nicht gerade schön, nein, aber lustig. Ein Komiker, eine Ulknudel, später übrigens auch sehr politisch. Doch in diesem Lied hier, da lobt er seine vermeintliche Schönheit.

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1: Mein Gott, ist er schön. Dieter Hallervorden, der schönste Mann in seiner Mietskaserne. Auf der LP ist ja auch der Beweis dafür angetreten. Halbglatze, dafür über den Ohren die Haare schön gewellt. 1976 erschien dieser wunderbare Tango von diesem schönen Mann. Und ich möchte Ihnen, weil es eben so köstlich ist, hier noch einen Titel vorstellen, auch von dieser LP aus der gleichen Zeit. Auch sehr, sehr herrlich. Dieter Hallervorden.
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0: Peter Hallervorden, ich gehe so gern als Naked Eye. Wenn Sie jetzt entsprechende Bilder im Kopf haben, meine Damen und Herren, viel Spaß beim Verarbeiten. Hier ist Tauschers Plattenkiste, die Kultserie auf dieser Welle.
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1: Hallo Dienstmann, hier interpretiert von Wolfgang Amboss. Im Original waren das Hans Moser und Paul Hörbiger, denn dieses Stil stammt ja von einer Verwechslungskomödie rund um einen echten und einen falschen Dienstmann. Eine echt lustige Geschichte, die auf einem Maskenball beginnt. Und im Grunde ist dieser Film eine Reminiszenz auf Hans Mosers berühmten Sketch, der Dienstmann aus den 20er Jahren voriges Jahrhundert. Paul Hörbiger hatte damals die Idee zu einem Lustspiel, dass Moser noch einmal diese Gelegenheit bot, in diese sehr populäre, im Prinzip die populärste Rolle zu schlüpfen, also des Dienstmanns. Also hören wir sie nochmal im Original, die beiden Dienstmänner von damals. Hans Moser und Paul Hörbiger.
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aus der guten alten Zeit in Wien. Paul Hörbiger und Hans Moser. Hallo Dienstmann. Und wenn Sie heute mal ins Hotel Sacher in Wien kommen, vielleicht empfängt Sie ja da auch so ein Dienstmann an der Rezeption, so ein Portier aus der alten Zeit. Wenn Sie an dieser Stelle auf eine Weisheit auf den Mann warten, dann möchte ich Sie keinesfalls enttäuschen. Nein, ich habe gleich zwei. Die eine heißt: Männer leben vom Vergessen, Frauen von Erinnerungen. Die andere Weisheit ist fast schon sehr, sehr böse. Männer dürfen auch mal das letzte Wort haben, solange es ein Kompliment ist. Jetzt kommt noch ein Mann, ja, der hat was Wichtiges in der Hand. Koks. Nicht das, was Sie denken. Nein, etwas zum Heizen. Koks.

Helmut Wiedmann spielte uns die alte Berliner Melodie. Mutter der Mann mit dem Koks ist da, war ja Koks zum Heizen gemeint in Berlin der Nachkriegsjahre. Und wenn wir bei Kohlen sind, dann lassen wir gleich noch den Bergmann hier rein. Das Musikchor der Werkstatt Schneeberg im wunderschönen Sachsen spielt uns den Bergmannsgruß. Musik.

Musik aus dem schönen Erzgebirge. Wir grüßen alle Bergmänner, genauso wie alle Piloten, alle LKW-Fahrer oder Straßenbauer. Überall da, wo Sie Ihren Mann stehen. Und meine Damen, Sie sind natürlich auch von uns ins Herz geschlossen.

0: Ding, ding, ding, nimm dir einen Mann. Jacqueline Boyer aus dem Jahr 1970. Falls Ihnen die Begleitmusik eben ein wenig griechisch vorkam, hatten Sie instinktiv recht, denn die Musik für dieses Lied schrieb unter anderem der große Mikis Theodorakis, der ja auch kein Hehl um seine politische Einstellung machte, sowie auch Jacqueline Boyer. Sie sang einst bei der Wahlparty von Bundeskanzler Willy Brandt. Willy Brandt, das war noch ein Mann in der Politik.
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0: Punkt. Er ist ein Mann und das genügt. Hanne Wieder, schön, Sie mal wieder hier drin zu haben. Diese Sängerin, Kabarettistin, Disseuse und Schauspielerin. Auch sie konnte ja sehr politisch sein. Nicht das ganze Leben, aber ab und zu war sie sehr politisch gewesen. Wenn man sich unter anderem an den Streit um diesen Abtreibungsparagrafen erinnert, Hanne Wieder war Mitunterzeichnerin dieses Bekenntnisses Wir haben abgetrieben, damals 71 im Wochenmagazin Stern, initiiert von Alice Schwarzer. Hanne Wieder mit dieser rauchigen Stimme und ihren manchmal auch frauenkritischen Äußerungen war Kult in der schwulen Szene. Und ich muss es unbedingt erwähnen, ihr Auftritt im Spukschloss im Spessart als das freche Gespenst, das mit Hilfe eines Zaubertrunks seinen Körper zurückerhält. Das Lied vom Effekt hatte sich immer wieder auch einer unserer älteren Stammhörer gewünscht, nämlich Iri. Legen wir sie nochmal auf, diese alte Scheibe für diesen Mann.
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31: 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Bei uns der Wiedererkennungseffekt. Tauschers Plattenkiste, die Kultserie auf dieser Welle. Jetzt mit dem Mann mit dem Funkrott. Gab es viele, aber nur einen solchen großen.
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0: Der Mann mit dem Fagott. Ein großer zweiteiliger Fernsehfilm aus dem Jahr 2011. Eine Autobiografie dieses großen eben gehörten Udo Jürgens, der damit damals zum 77. Geburtstag geehrt wurde. Der Film erzählt die Geschichte von drei Generationen in der Familie. Im ersten Abschnitt geht es um Heinrich Bockelmann, den Großvater von Udo Jürgens, der in Moskau zum Bankier des russischen Zaren aufsteigt, im Ersten Weltkrieg verhaftet wird, sich aber auch retten kann und sich und seine Familie. Im zweiten Abschnitt geht es um die Rolle von Udo Jürgens Vater Rudolf Bockelmann. Er war Bürgermeister in Österreich, der zum Gefangenen zwischen der Nazi-Ideologie und seinen eigenen Werten wird. Nicht ganz unaktuell in Österreich. Und der Kreis erschließt sich mit dem Leben des Sohnes Udo Jürgens, dessen Entwicklung und Karriere in diesem Film gezeigt wird und in dem der Film auch aufzeigt, wie es dazu kam, dass Udo Jürgens zu einem der bedeutendsten Unterhaltungsmusiker im deutschen Sprachraum wurde. Der Mann mit dem Fagott bleibt uns unvergessen. Unvergessen auch wie dieser Mann, wie diese Stimme hier.
1: 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Er war der letzte und größte der Western-Stars. Und mehr noch, er war ein Stück Amerika. Den großen Mann mit dem lässigen Gang begleitete ich so viele Jahre lang. Durch die Rocky Mountains und durch die Prärie. Was immer geschehen wird, ihn vergesse ich nie. Der Marshall, der sich für Recht und Gesetz ein Leben lang schlug. Marion Michael Morrison. Sie nannten ihn Duke. Ich liebte ihn wie einen Bruder. Ich wurde sein größter Fan. Denn ich war seine Stimme. Die Stimme von John Wayne.
0: Wow, was für eine Stimme. Eine Erinnerung an die große Stimme von Arnold Marquis. Er sprach synchron für ganz viele der Großen, denn er war die deutsche Stimme von unter anderem Humphrey Bogart, John Wayne, Robert Mitchum, Kirk Douglas, Richard Windmark, James Coburn, Charles Bronson, George Scott, Anthony Quinn, Yves Montand oder auch Lino Ventura. Etwas grau, ein bisschen kahl. Die schöne Jugend war einmal. Doch was nützt denn das Gewimmer, lieber Freund? Es kommt noch schlimmer. Ja, der Mann im Alter. Dem guten alten Leierkastenmann, dem widmen wir uns auch noch, wenn Sie dranbleiben hier. Gleiche Stelle, gleiche Welle, auf alle Fälle denn. Ciao, sagt der Alex und wie immer, auf Weiterhören.

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1: Einen schönen guten Abend. Ja, der will nicht. Ja, herzlich willkommen zur Schlagertrendparade. An diesem Donnerstag probieren wir den Knopf. Das funktioniert doch. Geht ja gut los. Ja, herzlich willkommen zur Schlagertrendparade am 16. Juli 2026. Ich sage Danke bei Radio Ostsee-Melodie an unseren Oldie-Man für die Supersendung, Superübergabe, die einen schönen Feierabend. Und sage damit guten Abend bei der Radio Ostsee-Melodie an den Hartmut. Die Tini ist mit dabei, unser Oldie-Man noch, der Achim, die Bacardi 64, unser Karl-Heinz, die Yvonne aus der Schweiz, Andreas sowie Carsten. Das sind die Hörer, die ich namentlich erlesen kann. Guten Abend auch den Gasthörern bei Radio Ostsee-Melodie. Und einen schönen guten Abend bei der Satzzentrale Deluxe und bei Radio Nordsee International. Ja, die Schlagerfamilie ist wieder vereint vor dem Radio. Der Schlagertag der Woche. Die Schlagertrendparade, das sind 50 Plätze, die trendigsten deutschen Schlager der Woche. 5 Neueinsteiger habe ich heute Abend mit dabei, 3 Wiedereinsteiger. Und natürlich auch heute Abend der Blick zurück. Es geht ins Jahr 1981 und 1994. Ja, ihr wisst es, ihr könnt euch einen Schlager-Oldie wünschen. Das geht ganz einfach über die Nummer 0176 510 62 601. Text oder Sprachnachricht hinterlassen oder eine E-Mail schreiben: schlageroldi@studio3hannover.de. Die 3 als Zahl geschrieben. Ja, und die Ausspielung dann wieder ab August. Nein, gar nicht wahr. Ab September. Es ist warm heute. Also im Juli und im August pausiert die Ausspielung der Wünsche vom Schlager-Oldie urlaubsbedingt, sodass hoffentlich niemand seinen Wunsch verpasst. Ja, und dann geht es ab September wieder los mit den Wünschen. Aber ich sammle sehr, sehr gerne, also her damit. Der Chat ist auch geöffnet bei Radio Ostsee-Melodie, die Strandburg, und auch bei Radio Nordsee International bin ich im Chat. Oder eben die Nummer im Studio für Wünsche, Fragen, Anregungen oder. Wir legen los, die 50 runter von der 40. Chris, sie ist die Lady auf dem Dancefloor. Fantasy, Bube, Dame, König, runter von der 42 auf die 49. Die 48 in dieser Woche war die 41 in der letzten Woche. Matthias Reim, Willkommen in meiner Zukunft. Und auf der 47 jetzt der erste von 5 Neuansteigern heute Abend. Die Liebe schafft das schon. Das wäre gut. Hier ist Norman Lange neu bei uns.
2: 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Die Liebe.

0: Na klar, die Liebe schafft das schon. Norman Lange neu drin auf der 47. Die 46 runter von der 25. Howard Carpendale nachts, wenn alles schläft, die Zeitlos-Version. Auf der 45 runter von der 35. Mein Kompliment, Roland Kaiser. Und letzte Woche auf der 45 neu eingestiegen, einen nach oben, die Rodensteiner. Ciao, ciao, Amore.
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0: 44, die Rodensteiner, ciao, ciao, amore. Die 43 runter von der 37, Michael Wendler, nur ein Dieb. Die 42 von der 31 gefallen, Mike Leon Grosch mit Dein Leben. Und auf der 41 der erste Wiedereinsteiger heute Abend. Hier ist Frank Lukas und Vollidiot.
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0: Vollidiot von Frank Lukas wieder drin auf der 41 und auch Anna-Maria Zimmermann ist mit Schieß dich zum Mond wieder drin.
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Schieß dich zum Mond. Anna-Maria Zimmermann wieder drin auf der 40 und jetzt auf der 39. Perfekt inszeniert. DJ Ostkurve und Pia Vanelli.

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1: Die zweite Woche in der Schlager-Trendparade dabei. Pia Vanelli mit DJ Oskove perfekt inszeniert die 39. Und jetzt auf der 38 der nächste Neuansteiger. Wir gucken nach oben. Die Sterne lügen, das sagt Matthias Reim.
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1: Die Sterne lügen. Matthias Reim neu drin auf der 38 und auf der 37. Jetzt der nächste, der dritte Neuansteiger. Kleinstadt Casanova. Hier ist Linda Hesse in der Schlager-Trendparade.
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1: Der Kleinstadt Casanova von Linda Hesse, neu drin auf der 37. Die 36, rauf von der 46, überspringen wir heute mal Gabriela Massa und sag mal, träumst du gerade von ihr? Denn wir hören sie jetzt mit ihrem neuen Titel auf der 35, da ist sie neu. Zerfleddert, hier ist Gabriela Massa.
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0: zerfleddert. Neu in der Schlagertrendparade von Gabriela Massa auf der 35 und nach was Neuem schauen wir mal zurück.
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0: 45 Jahre geht es jetzt zurück, genau ins Jahr 1981. Am 14.07. wäre er 87 Jahre alt geworden, Karel Gott. Einer mit einer ganz, ganz großen Stimme. Die goldene Stimme von Prag, hat man immer gesagt. Wenn ich dich nicht hätte, Herr, hat er jetzt für uns.

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1: Und zurück zur Schlager-Trendparade. Wir hatten vor dem Schlager-Oldie die 35 neu drin, Gabriela Massa. Und jetzt die 34 rauf von der 47. Hier sind Fantasy und ein anderer Duft.

0: Fantasy auf der 34, ein anderer Duft. Und jetzt sind wir dem Himmel so nah. Noel Terhorst auf der 33, die dritte Woche jetzt dabei.
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0: Die 33, Noel Terhorst, dem Himmel so nah. Und jetzt die 32. Gestiegen von der 34, zwei hoch sind Matthias Reim und Mia Julia, keine Freunde bleiben.
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Die 32. Keine Freunde bleiben, Matthias Reim und mir, Julia. Und jetzt kommen wir zu Forsberg. Zusammen mit Linda Jung sind sie auf der 31, wenn das mit uns vorbei ist.

0: Forsberg featuring Linda Jung, wenn das mit uns vorbei ist, auf der 31. Die 30 runter von der 12, Jörg Bausch, Schleier und Zylinder und wieder drin auf der 29. Eine Woche hat sie pausiert, Ella endlich jetzt mit Cinderella in der Schlagertrendparade.
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Unsere Cinderella Ella endlich wieder drin auf der 29. Fünf runter ging es für Howard Carpendale Samstagnacht, die Zeitlos-Version von der 23 auf die 28. Auch drei runter ist Achim Petri noch eine Nacht von der 24 auf die 27. Fünf runter und plötzlich schlägt dein Herz wie meins von Chris auf der 26 in dieser Woche. Und auf der 25, die dritte Woche dabei, sind Anna-Maria Zimmermann und Linda Sue und Genie in a Bottle. 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

0: Magic in a Bottle. Anna-Maria Zimmermann und Linda Su, die 25 in dieser Woche, drei rauf jetzt für Anna-Karina Wojcik. Und dieses Gefühl von der 27 auf die 24.
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0: Unser Gentleman Mike Leon Grosch auf der 23.
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0: Die Ausgabe am 16. Juli 2026, die 29. Kalenderwoche. Ausgabe 107. Die Schlagertrendparade immer am Donnerstag live in eurem Lieblingsradio und jederzeit auch im Internet bei Facebook und bei Instagram. Bis 22 Uhr suchen wir noch unsere Nummer 1, einen Schlager. Oh, die haben wir noch gegen 21.30 Uhr. Aber jetzt gibt es erstmal die 22. Conor Meister, 6 rauf, von der 28 gestiegen. Was für ein Gefühl.
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0: 23, Conor Meister, was für ein Gefühl. Und jetzt die 21, die zweite Woche in der Schlagertrendparade dabei. Tausendmal Nein, hier ist sie, hier ist Kerstin Ott.
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0: Tausendmal nein, die 21 Kerstin Ott, die 20 runter von der 16 Olaf Henning und Traumfrau, der Morgen danach mit Maite Kelly, 4 runter von der 15 auf die 19 und unverändert seit 3 Wochen auf der 18, insgesamt 6 Wochen jetzt in der starken Trendparade vertreten, ist Pia Sophie, Rien Never Plus.
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0: Nichts geht mehr auf der 18 unverändert. Pia Sophie und jetzt die 17 der Rohdiamanten mit Vanessa Mai.
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1: Die 17 von Vanessa Mai, der Rohdiamant, und jetzt die 16. Hier ist sie nochmal, Kerstin Ott und Rosalinde in der Schlagertrennparade.

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1: Rosalinde mit Kerstin Ott, die 16 und jetzt die 15 in der Schlagertrennparade, gestiegen von der 26. Ja, es ist die Fortsetzung des Hits Barcelona von Christine Stark. Der zweite Gedanke, manche Entscheidungen sollte man überdenken. Aber hören wir selbst jetzt Christine Stark, Alemannia auf der 15.
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Christine Stark und Alemannia auf der 15 und jetzt die 14, letzte Woche auf der 32 neu eingestiegen. Amore mit Mio, Vincent Groß und die Estorie Brothers.

0: Vincent Groß, Amore, mit Mio, die 14 rauf von der 32 und jetzt auf der 13, auch letzte Woche neu eingestiegen, auf der 44, die zweite Woche auch dabei, Nick P. und du und ich.
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0: 31 Plätze ging es nach oben, von der 44 auf die 13, du und ich, Nick P. Die 12 runter von der 9, Maite Kelly und Frei, und auf der 11, die dritte Woche in der Schlager-Trendparade vertreten, ist Wolfgang Petri mit seinem 50 Jahre Jubiläum Sommer in der Stadt.
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0: 21.30 Uhr. Ihr habt die Schlagertrendparade eingeschaltet in eurem Lieblingssender. Ja, und jetzt geht's zurück. Unser Blick zurück ins Jahr 1994.
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0: Der Schlager-Oldie kommt jetzt von Roland Kaiser. Und wer küsst mich? Auch lange, lange nicht im Radio gespielt. Der Schlager-Oldie, immer ein Titel, der ja aus den gestrigen Tagen ist, aber natürlich gut und Kult. Und wenn ihr euch einen Schlager-Oldie wünschen möchtet, dann sehr, sehr gerne. Per Mail geht das an schlageroldie@studio3hannover.de. Die 3 als Zahl geschrieben. Oder Text oder Sprachnachricht an die 01 76 510 62 601. Verratet gerne, wie ihr seid, woher ihr kommt und wenn es eine Geschichte gibt zu diesem Lied, zu diesem Schlager-Oldie, dann sehr, sehr gerne. Dann können wir die in die Welt hinaustragen. Aber jetzt erstmal Roland Kaiser.

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1: Und weiter geht es in der Schlager-Trendparade. Vor dem Schlager-Uldi hatten wir die 11. Wolfgang Petri, Sommer in der Stadt, die 50-Jahre-Version. Ja, und jetzt kommen die ersten 10, aber bevor die kommen, habe ich 3 Neuvorstellungen. Neuvorstellungen, immer Titel, die es ganz knapp nicht in die Sendung geschafft haben, unter die ersten 50, rechnerisch. Ja, und wenn wir so ein bisschen Zeit haben, dann spielen wir mal die ein oder andere Neuvorstellung. Das sind heute 3 an der Zahl. Die erste kommt von Lukas Cordalis und heißt: Wir sind reif für die Insel.
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0: Neuvorstellung Nummer 3 heute Abend in der Schlager-Trendparade am 16. Juli 2026. Das war Ramon Roselli und Küss mich. Ja, und vor den Neuvorstellungen hatten wir in unserer Liste Wolfgang Petri auf der 11. Die 10 runter von der 8, Frank Lukas Schachmatt. Mitten ins Herz, Achim Petri runter von der 7 auf die 9. Letzte Woche die 6, diese Woche die 8, Andrea Berg. Und ja, ich will die Dorfclub-Version. Beatrice Egli mit dem Alibi runter von der 4 auf die 7. Die 6 runter von der 5, Sonja Liebing schon längst verliebt. Die 5 runter von der 3, schwer zu erklären, Words, Joey Heinle. Und auf der 4 ist es jetzt soweit, unser höchster Neuansteiger heute Abend in der Schlagertrendparade. Ich sterb für dich, die Jubiläumsversion. Hier ist Vanessa Mai.
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0: Vanessa Mai, der höchste Neueinsteiger, die Jubiläumsversion zum 10-jährigen Ich sterb für dich auf der 4 und jetzt die 3 in der Schlagertrendparade. Maite Kelly und ein Kuss in Paris.
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0: war der Titel. Maite Kelly, ein Kuss in Paris. Die 3 und hier ist die 2. Letzte Woche höchster Neueinsteiger auf der 11, Andrea Berg. Du hast mich 1000 Mal belogen, der Rekordmix.
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0: Die zwei, Andrea Berg, du hast mich tausendmal belogen, der Rekordmix. Und jetzt auf der 1 unverändert in der Schlagertrendparade. Helene Fischer, heute Nacht.
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Die 1, Helene Fischer. Und das war die Schlagertrendparade am 16. Juli. Am Mikrofon war für euch Thorsten Beer. Danke für diesen wunderschönen Schlagerabend an diesem Sommerabend. 2 Stunden, die wieder viel zu schnell vorbeigegangen sind. Ich sage danke fürs Dabeisein, fürs Chatten bei Radio Ostseemelodie. Ich kann erlesen, dass Helmut noch namentlich mit dabei ist, Bacardi 64, unser Karl-Heinz, der Carsten sowie die Kika. Das sind die Hörer, die ich namentlich erlesen kann. Und danke auch fürs Einschalten an die Gasthörer. Ja, und dann natürlich auch danke bei Radio Nordsee International fürs Einschalten, fürs Dabeisein. Hier geht es jetzt weiter mit Maywalds Promoshow. Und danke an die Satzzentrale Deluxe fürs Dabeisein, fürs Einschalten. Hier jetzt auf dem Stream für euch der Musikmix mit Heinz bei Radio Ostseemelodie, der Ackerschnacker. Und wir hören uns gerne nächste Woche Donnerstag wieder pünktlich um 20 Uhr. Bis dahin, tschüss aus Hannover.

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3: Und das war sie, die heutige Ausgabe von Maiwalds Promo Show mit Episode 429 der Magna Recordings Radio Show bei Carlos Manassa. Heute zusammengestellt von Guy Manassa auf dem Qualma das Fitas Porto vom Mainstage. Und das war sie, die heutige Ausgabe von Maiwalds Promo Show. Und mir, Peter Maiwald, bleibt nichts weiter übrig, als mich wie immer von euch und von Ihnen mit einem Diener zu verabschieden, nicht ohne den Hinweis zu vergessen, hört bzw. hören Sie weiterhin gute Musik. Tschüss, bis nächste Woche und bleibt bzw. bleiben Sie gesund.

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2: Im Studio Dirk Justes. Steuerbetrüger sollen künftig härter bestraft werden. Das sieht unter anderem ein neuer Aktionsplan gegen Steuerkriminalität von Finanzminister Klingbeil und Justizministerin Hubig vor. Jana Klonikowski berichtet.
3: In Zukunft soll die Höchststrafe für Steuerhinterziehung bei 15 Jahren liegen. Bisher sind das 10. Und wer sich selbst anzeigt, soll nicht mehr straffrei davonkommen. Um besser gegen Steuerbetrüger vorgehen zu können, soll außerdem der Zoll gestärkt werden. Und ein neues Zentrum soll dafür sorgen, dass Steuerfahnder aus den Bundesländern und Analysten aus dem Bund besser zusammenarbeiten. Es geht um Gerechtigkeit, sagt Finanzminister Klingbeil. Die Ehrlichen dürfen nicht die Dummen sein.
2: Die Trockenheit wird in Deutschland immer spürbarer. In Dresden liegt der Pegel der Elbe zum Beispiel nur noch bei rund 60 Zentimetern. Und auch München greift ein. Dort gelten Einschränkungen beim Wasserverbrauch. Zum Beispiel beim Bewässern von Gärten. Finn Riebesel, Freund lieb.
4: Wasser ist keine unendliche Ressource, warnt Städtetag-Hauptgeschäftsführer Schuchardt in den Funke-Zeitungen. Rund 80 Kommunen mussten ihm zufolge in den vergangenen Hitzesommern die Wassernutzung bereits einschränken. Und die Trockenheit verschärft auch die Waldbrandgefahr. Im Müritz-Nationalpark in Mecklenburg-Vorpommern steht inzwischen eine Waldfläche so groß wie 400 Fußballfelder in Flammen. Die Löscharbeiten sind schwierig, weil im Boden alte Munition liegt.
2: 8 Jahre nach dem tödlichen Brückeneinsturz im norditalienischen Genua ist der Mammutprozess jetzt zu Ende gegangen. Unter anderem muss der Ex-Chef der Autobahngesellschaft wegen fahrlässiger Tötung 12 Jahre ins Gefängnis. Bei dem Einsturz waren 43 Menschen gestorben. Laut Ermittlern waren Instandhaltungsmaßnahmen vernachlässigt worden. In Deutschland werden immer mehr Menschen bei E-Scooter-Unfällen verletzt oder getötet. Letztes Jahr ist die Unfallzahl laut Statistischem Bundesamt um fast 40% nach oben gegangen. Die Zahl der Toten ist auf 38 gestiegen. Die FIFA plant immer mehr Show in der Halbzeitpause des WM-Endspiels. Neben Shakira treten auch Justin Bieber und BTS auf. Mindestens 20 Minuten soll die Show offenbar gehen. Einige Experten rechnen eher mit 30. Im Regelwerk sind aber nur 15 erlaubt, es sei denn, der Schiedsrichter stimmt zu.
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5: Mit KI-Support. Viele Wolken sind heute Abend unterwegs, dazu im Süden teils kräftige Schauer und Gewitter. Und später kann's auch in der östlichen Mitte nochmal krachen. In der Nacht kühlt's runter auf 20 bis 14 Grad. Morgen geht's wechselnd wolkig weiter. Ab mittags kommen verbreitet Schauer und teils heftige Gewitter dazu. Und am wärmsten werden's bis 30 Grad.
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2: Im Studio Dirk Justes. Wer den Staat um Steuern betrügt, soll künftig schneller auffliegen und härter bestraft werden. Die Bundesregierung hat dazu jetzt einen Aktionsplan vorgestellt. Bund und Länder sollen künftig enger zusammenarbeiten. Dafür soll es etwa ein gemeinsames Zollzentrum und eine zentrale Datenplattform geben. Außerdem drohen strengere Strafen und Geld oder Vermögen aus Steuerbetrug soll leichter eingezogen werden können. Finanzminister Klingbeil sagt:
3: Wir haben ein gemeinsames, klares Ziel. Die Ehrlichen in unserer Gesellschaft dürfen nicht die Dummen sein. Es geht für mich um Gerechtigkeit. Die wenigen, die betrügen, schaden allen, die ehrlich ihre Steuern zahlen. Und das macht auch den fairen Wettbewerb zwischen Unternehmen kaputt.
2: Wer sich angesichts der Hitzewellen im Sommer eine Klimaanlage für zu Hause kaufen will, sollte aufpassen. Bei Hitzewellen tauchen jede Menge Fake-Angebote im Netz auf, warnen Verbraucherschützer. Gerade die technischen Daten sollte man genau prüfen, vor allem bei verlockenden Werbeversprechen, sagte uns Ingo Wagner von der Verbraucherzentrale.
4: Also mein Liebling ist der langjährige Familienunternehmer aus dem Schwarzwald, der eine Wundertechnologie entwickelt hat, von der die ganze Industrie aber nichts wissen will. Es gibt einfach keine Wundertechnologien an der Stelle. Das ist simple Physik und wenn solche Claims kommen, dann sollte man auf jeden Fall davon Abstand nehmen.
2: Die US-Armee hat erneut den Iran angegriffen, das hat das Regionalkommando bestätigt. Laut iranischen Staatsmedien wurden dabei ein Flughafen und zwei Brücken getroffen. US-Präsident Trump hatte zuletzt mit noch mehr Angriffen auf den Iran gedroht, falls die Gespräche über ein Kriegsende und eine Nutzung der Straße von Hormuz scheitern. Jens Spahn ist Vater und das hat eine Diskussion losgetreten, denn das Kind von Spahn und seinem Mann ist von einer Leihmutter in den USA zur Welt gebracht worden. In Deutschland ist Leihmutterschaft verboten, auch weil Spahns Partei CDU gegen eine Aufweichung ist. Kaitia Kitanga, schwer auszusprechen und selten und das schönste Wort der Welt. Zu dem Ergebnis kommt eine internationale Jury für die Sprachlern-App Bubble. Kaitia Kitanga kommt aus der indigenen Sprache der Maori in Neuseeland. Es beschreibt die Verantwortung, die Natur für zukünftige Generationen zu schützen.
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5: Mit KI-Support. Wolkig geht's gerade durch die Frühstunden und dazu liegen die Temperaturen bei 19 bis 12 Grad. Heute wird's dann ziemlich wechselhaft. Schon am Morgen können vereinzelt Schauer und ein Gewitter dabei sein. Ab Mittag wird's von Südwesten her deutlich häufiger nass und teils kräftig gewittrig. Dazu Höchstwerte von 23 bis 30 Grad.
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2: Im Studio Dirk Justes. Wer den Staat um Steuern betrügt, soll künftig schneller auffliegen und härter bestraft werden. Die Bundesregierung hat dazu jetzt einen Aktionsplan vorgestellt. Bund und Länder sollen künftig enger zusammenarbeiten. Dafür soll es etwa ein gemeinsames Zollzentrum und eine zentrale Datenplattform geben. Außerdem drohen strengere Strafen und Geld oder Vermögen aus Steuerbetrug soll leichter eingezogen werden können. Finanzminister Klingbeil sagt:
3: Wir haben ein gemeinsames, klares Ziel. Die Ehrlichen in unserer Gesellschaft dürfen nicht die Dummen sein. Es geht für mich um Gerechtigkeit. Die wenigen, die betrügen, schaden allen, die ehrlich ihre Steuern zahlen. Und das macht auch den fairen Wettbewerb zwischen Unternehmen kaputt.
2: Die Trockenheit macht vielen Regionen in Deutschland zu schaffen. Einige Städte und Landkreise haben bereits den Wasserverbrauch eingeschränkt. Gleichzeitig steigt die Gefahr von Waldbränden. Im Müritz-Nationalpark steht mittlerweile eine Fläche von über 400 Fußballfeldern in Flammen. Mecklenburg-Vorpommerns Umweltminister Backhaus hofft auf Regen.
4: Kommt wahrscheinlich nicht allzu viel an, deswegen ist die Hoffnung auf morgen. Wir rechnen mit 12 bis 15 Millimetern. Die Vorhersage sagt das. Ob das denn so eintreffen wird, wissen wir nicht genau.
2: Die Löscharbeiten sind schwierig, weil im Boden alte Munition liegt. 8 Jahre nach dem tödlichen Brückeneinsturz im norditalienischen Genua ist der Mammutprozess vorbei. Die Hälfte der knapp 60 Angeklagten wurde verurteilt. Der Ex-Chef der Autobahngesellschaft muss wegen fahrlässiger Tötung 12 Jahre ins Gefängnis. Laut Ermittlern wurden Instandhaltungsmaßnahmen vernachlässigt. 43 Menschen starben bei dem Einsturz. In Deutschland werden immer mehr Menschen bei E-Scooter-Unfällen verletzt oder getötet. Letztes Jahr ist die Unfallzahl laut Statistischem Bundesamt um fast 40% nach oben gegangen. Die Zahl der Toten ist auf 38 gestiegen. Bei der WM ist eine ungewöhnliche Serie gerissen. Zum ersten Mal seit mehr als 40 Jahren steht kein Spieler des FC Bayern im WM-Finale. Mit Englands Kapitän Harry Kane hat auch der letzte Bayern-Spieler im Turnier den Einzug ins Endspiel verpasst. Seit 1982 war immer ein Bayern-Spieler im WM-Finale vertreten.
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5: Mit KI-Support. Wolkig geht's gerade durch die Frühstunden und dazu liegen die Temperaturen bei 19 bis 12 Grad. Heute wird's dann ziemlich wechselhaft. Schon am Morgen können vereinzelt Schauer und ein Gewitter dabei sein. Ab Mittag wird's von Südwesten her deutlich häufiger nass und teils kräftig gewittrig. Dazu Höchstwerte von 23 bis 30 Grad.
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